0: ganz, naja, so ist er auch im Bett. 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
1: 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Das geht ja gar nicht.
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1: Um 7 Uhr mit Claudia Drews. Union und SPD haben bis in die Nacht im Kanzleramt beraten. Nach öffentlichem Streit in den vergangenen Wochen hieß es gestern aus Koalitionskreisen, die Stimmung sei positiv und konstruktiv gewesen. Aus der NDR-Nachrichtenredaktion Aline Braun.
2: Bei den Gesprächen ging es zum Beispiel um den Bundeshaushalt 2027. Der soll unter Schonung der Rücklage fertiggestellt werden. Für die Ministerien heißt das also weiterhin sparen. Außerdem sollen Unternehmen und Bürger stärker entlastet werden, weil die Kosten für Energie und Kraftstoff gestiegen sind. Deshalb soll der CO2-Preis im kommenden Jahr stabil bleiben, also nicht steigen. Konkrete Beschlüsse zur geplanten Reform der Einkommenssteuer gab es nicht. Die Koalition sagt aber, sie will kleine und mittlere Einkommen entlasten.
1: Die Bundesregierung will den Einsatz von sogenannten K.O.-Tropfen härter bestrafen. So soll künftig eine längere Gefängnisstrafe drohen. Berlin-Korrespondent Jasper Ruppert berichtet, was genau die Bundesregierung plant.
3: Die Bundesregierung will, dass K.O.-Tropfen bei Raub- und Sexualdelikten rechtlich wie eine Waffe eingestuft werden. Damit kann dann die Mindeststrafe von 5 Jahren greifen. Bisher waren es oft nur 3. Dafür sollen 2 Paragraphen des Strafgesetzbuchs geändert werden, bei denen es um Raub- und Sexualdelikte geht. Bisher war es so, dass es mindestens 5 Jahre Gefängnis gibt, wenn bei der Tat eine Waffe oder ein anderer gefährlicher Gegenstand genutzt wurde. Da soll jetzt das Wort Mittel ergänzt werden, also Waffe oder Mittel, damit auch K.O.-Tropfen darunter fallen.
1: Im baden-württembergischen Landtag soll der Grünen-Politiker Özdemir heute zum neuen Ministerpräsidenten gewählt werden. Der 60-Jährige will die seit 10 Jahren bestehende Koalition von Grünen und CDU fortsetzen und die Nachfolge des bisherigen Regierungschefs Kretschmann antreten. Unter Özdemirs Führung gewannen die Grünen die Landtagswahl in Baden-Württemberg im März knapp vor der CDU. Beide Parteien haben jedoch gleich viele Sitze im Landtag. US-Präsident Trump wird heute zu einem Besuch in China erwartet. Die ursprünglich für März geplante Reise war wegen des Iran-Kriegs verschoben worden. Aus Peking, Benjamin Eisel.
4: Am Abend Ortszeit wird US-Präsident Donald Trump in Peking erwartet. Gespräche mit Chinas Staats- und Parteichef Xi Jinping sind für morgen und übermorgen geplant. Es ist der erste Besuch eines US-Präsidenten in China seit fast 9 Jahren. 2017 war zuletzt ebenfalls Donald Trump in China während seiner ersten Amtszeit. Die Beziehungen der beiden Großmächte haben sich seitdem deutlich verschlechtert. Neben der strategischen Rivalität und dem Handelskonflikt der beiden größten Volkswirtschaften der Welt gibt es viele Streitthemen. Darunter die Spannungen um die demokratisch regierte Insel Taiwan. Auch das Thema Iran dürfte besprochen werden. Chinas Führung gilt als wichtiger Partner des Regimes in Teheran. Wegen der vielen Differenzen erwarten Beobachter keine allzu großen Ergebnisse des Gipfels.
1: Darf ein polnisches Rüstungsunternehmen den Namen Obelix für seine Waffen nutzen? Dazu will der Gerichtshof der Europäischen Union heute ein Urteil fällen. Der französische Verlag, der hinter der bekannten Asterix-Comic-Reihe mit der Figur Obelix steht, hatte geklagt. Er kritisiert, dass die Waffenfirma die Bekanntheit und das Image der Figur als stark und unbesiegbar ausnutze. Das Europäische Markenamt hält diese Argumentation allerdings nicht für plausibel. Die Bekanntheit der älteren Marke sei nicht sicher und es sei nicht klar, ob die Käufer der Waffen deren Eigenschaften gedanklich mit denen der Comicfigur in Verbindung bringen würden. Die Asterix-Comics wurden laut Verlag in mehr als 100 Sprachen übersetzt und weltweit 375 Millionen Mal verkauft. In Cannes haben die 79. internationalen Filmfestspiele begonnen. Bei der Eröffnungsgala wurde der Regisseur der Herr-der-Ringe-Trilogie Peter Jackson mit der goldenen Ehrenpalme ausgezeichnet. Aus Cannes, Jan Tussing.
5: Peter Jackson hätte sich nie vorstellen können, dass er in seinem Leben mal eine goldene Palme gewinnen würde. Auf dem französischen Filmfest in Cannes sei er bisher nur 2-mal gewesen, aber es waren die wichtigsten 2 Male in seiner Karriere. Das sagte der neuseeländische Regisseur auf der Eröffnung der Filmfestspiele in Cannes, wo ihm der Schauspieler Elijah Wood die goldene Ehrenpalme überreichte.
1: Und das waren die Nachrichten.
0: Das waren die Nachrichten von

0: zu 12 Grad. In der Nacht geht es dann leider weiter. Leichter Regen, Temperaturen dabei dann um die 6 Grad, ehe es morgen dann vor allem auch in der ersten Tageshälfte wieder nass werden wird. Ansonsten eher wolkig, wenig Sonne am Start. Morgen dann am Vatertag bei maximal 12 Grad.
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0: Und dort heute leider mit einem sehr frühen Blick auf die Fernstraßen. A28 Bremen Richtung Oldenburg. Zwischen Hatten und dem Kreuz Oldenburg Ost derzeit Gefahr durch Reifenteile auf der Fahrbahn. Dort also bitte einmal besondere Vorsicht. Außerdem wollen wir leider noch einen Blick werfen hinein ins Stadtgebiet und landen dort in der Blücherstraße. Die ist in Höhe der Hausnummer 29 noch bis zum heutigen Abend gesperrt. Ebenfalls dicht, abschnittsweise Sperrungen am Bahndamm. Die Straßburger Straße, aktuell zwischen Berliner Platz und der Donnerschwer Straße gesperrt. Und zu guter Letzt noch einmal die Alexanderstraße sowie die Nadorster Straße. Die sind derzeit teils halbseitig gesperrt. Umleitungen sind da mal jeweils ausgeschildert. Problem ist allerdings, dass es zu den Hauptverkehrszeiten wirklich super voll werden wird. Heißt also dort am besten wirklich eine andere Route planen oder ein bisschen mehr Zeit mitbringen, falls sie das irgendwie auf dem Schirm haben. Ansonsten haben wir neben den ganzen Baustellen hier bei uns in Oldenburg leider halt wie immer auch unsere Blitzer. Davon derzeit bereits 2 Stück, auch jetzt schon am frühen Morgen. Deswegen besondere Vorsicht, heute bitte einmal im Haus-BK-Weg und dann nochmal im Meerweg. Wir wünschen auf jeden Fall trotzdem eine gute, angenehme Fahrt. Kommen Sie also gut und entspannt rein in Ihre Mittwochmorgen. Hier jetzt zusammen mit Oldenburg 1 und um diese Uhrzeit wie immer mit unserer Sendung der Morgen. Und genau hier geht's weiter in den nächsten 3 Stunden. Zusammen für Sie im Studio ist Nico Sekorn. Nun zusammen mit frischer Musik, oder was heißt frische Musik? Ein bisschen ältere Musik ist es schon. Milky Chance, Stolen Dance, kommt tatsächlich aus Deutschland. International aber auch eine sehr, sehr coole Nummer geworden. Und direkt danach machen wir weiter mit frischer Musik. Holen wir uns dort dann von Mina Richman. Kommen Sie gut rein in den Tag.

Und das war Frischmusik von Mina Richmond mit Show Me, Don't Tell. Also frei übersetzt, nicht nur reden, sondern eben auch liefern. Ein Satz, den man wahrscheinlich auch ganz gut beim Eurovision Song Contest gebrauchen kann. Große Ansagen gibt's dort ja auch jedes Jahr, aber am Ende zählt eben doch nur der Auftritt auf der Bühne. Und genau darauf schauen wir heute Morgen bei uns auch schon mal ein kleines bisschen. Der ESC, der steht jetzt ja am Wochenende an. Und um 7.40 Uhr stellen wir dann den persönlichen Lieblingssong eines unserer Redakteure vor. Da dürfte es vermutlich auch Diskussionen geben, denn beim ESC hat ja wirklich jeder seine eigene Meinung. Außerdem wird später bei uns nochmal deutlich härter werden, und zwar um 8.15 Uhr. Da geht's bei uns nämlich um die kommenden Heavy-Metal-Filme im Casablanca-Kino Oldenburg. Heißt also Lederjacke statt Glitzeranzug. Musikalisch heute Morgen durchaus dann also eine gewisse Bandbreite bei uns im Programm. Jetzt geht's allerdings erstmal weiter mit Musik, ganz entspannt bei uns am Morgen. Und zwar geht's dort um Distanz, Sehnsucht und dieses Gefühl, wenn jemand zwar ziemlich weit weg ist, aber trotzdem einem irgendwie ständig im Kopf bleibt. Hier ist für Sie Madonna bei uns am Morgen zusammen mit Miles Away.

0: Auch schon wieder tatsächlich über 30 Jahre alt, in dem Fall EMF zusammen mit Unbelievable hier bei uns am Morgen auf Oldenburg 1. Und wir werfen heute bei uns im Programm tatsächlich am Abend auch noch einen Blick auf einen Wettbewerb, der mittlerweile tatsächlich um die 70 Jahre alt ist. Und zwar geht es dabei nämlich um den Eurovision Song Contest, später dann bei uns in unserer Sendung Anthologie.
1: Es ist wieder soweit. In nur wenigen Tagen wird der Eurovision Song Contest in Wien ausgetragen. Da sind wir natürlich gespannt, wie Deutschland diesmal abschneiden wird. Aber auf jeden Fall freuen wir uns auf eine ganz bunte ESC-Nacht. Und damit wir alle so richtig in Stimmung kommen, gibt es heute anlässlich 70 Jahre Eurovision Song Contest in der Anthologie einen Rückblick, zu dem auch noch einige MitarbeiterInnen von Oldenburg 1 ihre persönlichen ESC-Highlights vorstellen und erzählen, was sie damit verbinden. Daher erwartet sie heute ein sehr vielfältiges Programm.
0: Und das war in diesem Fall für Sie Ralf Eismann. Er begleitet Sie dann später eben auch durch unsere Sendung Anthologie. Der Startschuss, der ist dann am heutigen Abend bei uns um 18 Uhr im Oldenburg 1 Radio. Neben dem Radio sind wir für Sie natürlich wie immer allerdings auch nochmal im TV aktiv. Und zwar landen wir dort tatsächlich dann auch wieder in der Heimat. Allerdings werfen wir dann einen Blick auf das Jahr 2017. Wir sind nämlich abends dann in unserer Sendung Lokalhelden ab 17 Uhr eine Stunde lang mit dabei beim Best-of des Kultursommers 2017. Zu sehen ist das Ganze dabei, wie immer, natürlich entweder ganz normal in der Flimmerkiste oder alternativ können Sie bei uns natürlich auch gerne im Netz mit dabei sein. Dort dann nämlich unter www.o1.de. Da gibt es dann also entsprechend den Livestream zum TV, notfalls auch nochmal das Webradio und wie immer die besten Programmtipps für heute und natürlich auch für den ganzen Rest der Woche.

0: Und das war in diesem Fall Eiszeit zusammen mit Hannover hier bei uns am Morgen auf Oldenburg 1. Kleiner Blick auf die Uhrzeit. Wir haben es mittlerweile fast 7:30 am Morgen. Ein paar Sekunden müssen wir uns einmal dazu schummeln. In dem Fall nämlich für unsere Nachrichten am Morgen. Diese kommen heute direkt von Rawa Salhi.
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2: Der Verwaltungsausschuss hat das Bürgerbegehren zum Stadionneubau für unzulässig erklärt. Und hierfür sei die ungenaue Formulierung der Fragestellung, die unterschiedliche Interpretationen zulassen. Auch die beigefügte Begründung des Bürgerbegehrens würde offene Fragen nicht ausreichend klären. Somit fehle die notwendige Klarheit darüber, welche konkrete Entscheidung getroffen werden soll. Das Bürgerhaus Ofnadik ist offiziell eröffnet. Eingeweiht wurde das Gebäude am Samstag von Oberbürgermeister Krogmann und dem Fördervereinvorstand. Ab sofort bietet das Bürgerhaus einen sogenannten dritten Ort, an dem sich OldenburgerInnen begegnen und vernetzen können. Rund 200 Quadratmeter stehen den BürgerInnen im Altbau der Bauernhütte sowie im Erweiterungsbau zur Verfügung. Die Stadt Oldenburg ist Eigentümerin des Areals. Heute tagt der Sportausschuss in einer öffentlichen Sitzung. Auf der Tagesordnung stehen neben einer Einwohnerfragestunde auch ein Beschluss der Richtlinie zur Bewegungsförderung an den Grundschulen sowie ein Beschlussantrag zur Erweiterung der Sportmöglichkeiten in den Stadtteilen Ohmstede und Donnerschwee. Die Sitzung beginnt um 17 Uhr im Sitzungssaal der alten Flyver.
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0: Eben war es noch komplett sonnig hier bei uns in Oldenburg. Mittlerweile gibt es tatsächlich schon die ersten Wolken, die auf jeden Fall schön davor gezogen sind. Und das wird im Laufe des Tages auch nicht besser werden. Gerade ab dem Vormittag wird es dann schon tatsächlich komplett grau draußen sein. Und ab dem Mittag gesellen sich dort dann auch vereinzelt immer wieder leichte Schauer dazu. Zieht sich tatsächlich bis in die Abendstunden rein, bei einer Höchsttemperatur von bis zu 12 Grad. In der Nacht erwartet uns dann leichter Regen, Temperaturen da dann um die 6 Grad. Ehe es morgen dann auch wieder vor allem gerade in der ersten Tageshälfte leider recht nass werden wird. Ansonsten eher wolkig, wenig Sonne morgen, das Ganze bei maximal 12 Grad.
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0: Und dort müssen wir leider erstmal auf die Fernstraßen Blick werfen. A28 Bremen Richtung Oldenburg. Zwischen Hatten und dem Kreuz Oldenburg-Ost derzeit immer noch Gefahr durch Reifenteile auf der Fahrbahn. Und nochmals die A28 Oldenburg Richtung Bremen. Zwischen dem Dreieck Oldenburg-West und Oldenburg-Harentor derzeit Gefahr durch Fahrzeugteile auf der Fahrbahn. Dort also bitte ebenfalls besondere Vorsicht. Außerdem wollen wir einen Blick werfen hinein ins Stadtgebiet. Hier warten nämlich noch einige Sperrungen auf Sie. Unter anderem die Blücherstraße, aktuell immer noch in Höhe der Hausnummer 29 gesperrt bis heute Abend. Ansonsten die Straßburger Straße zwischen Berliner Platz und der Donnerschwer Straße dicht. Und die Alexanderstraße sowie die Nardorster Straße sind teils halbseitig gesperrt. Umleitungen sind da ausgeschildert. Gerade zu den Hauptverkehrszeiten sollten Sie die allerdings trotzdem meiden. Ansonsten haben wir neben Sperrungen hier bei uns in Oldenburg leider halt wie immer natürlich auch Blitzer. Zwei Stück, jetzt schon direkt am frühen Morgen. Nämlich einmal zu finden, in dem Fall im Haus-BK-Weg und dann nochmal ein zweiter im Meerweg. Wir wünschen trotzdem eine gute, angenehme Fahrt. Kommen Sie gut und entspannt rein in Ihrem Mittwochmorgen.

Und das waren die Pet Shop Boys zusammen mit Go West hier bei uns am Morgen auf Oldenburg 1. Und wir werfen jetzt einen Blick auf das Wochenende, denn diesen Samstag findet der Eurovision Song Contest in Wien statt. Und genau aus diesem Grund haben wir uns im Sender mal so ein bisschen umgehört und einfach mal nach den liebsten ESC-Songs gefragt. Heute erzählt uns dabei Produzent Ralf Eismann, welcher Song ihm nicht mehr aus dem Kopf geht.

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1: Pardon, hier ein bisschen was durcheinander gerutscht. Eine Sekunde, wir haben es gleich gefunden. So. Et voilà.

0: Nicht ganz zum Sieg reichte es 2021 für die französische Sängerin Barbara Pravi und ihrem Titel Voilà. Da wurde es am Ende der zweite Platz mit 499 Punkten und damit genau 25 Punkte weniger als der Siegertitel aus Italien. Da gab es mal wieder so ein Chanson richtig im Stil, wie man es sich vorstellt für ein Grand Prix Eurovision de la Chanson. So im, so wie das damals auch so 60er, 70er Jahre war, knüpft es doch auch an die Tradition Edith Piafs an. Kein Wunder, dass es inzwischen auch zahlreiche Coverversionen gibt und am bekanntesten ist wohl die mit der niederländischen Sängerin Emma Kok. Sie sang es als 15-Jährige 2023 mit dem Orchester André Rieu ein und das wurde eine sehr beliebte Nummer und ist inzwischen wahrscheinlich sogar bekannter als das Original.
1: Und jetzt wollen wir reinhören, hier ist Voilà zusammen mit Barbara Pravi.
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Und das war in diesem Fall Bola hier bei uns am Morgen zu hören auf Oldenburg 1. Kleiner Vorgeschmack auf den kommenden ESC am Samstag. Und falls Sie Bock haben, den ESC dieses Jahr nicht alleine zu gucken, dann können Sie das tatsächlich in Oldenburg in guter Gesellschaft machen. Nämlich genauer gesagt im Unikino Gegenlicht. Los geht es dort dann nämlich um 21 Uhr.

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1: Heute Abend treten gleich zwei Hochcharaktere französische Rockbands in Oldenburg auf. Zum einen Fuzzy Grass und zum anderen Baron Cran. Beide Bands spielen dabei unterschiedliche Rockgenres. Fuzzy Grass, die stehen eher für Heavy Rock, ein bisschen inspiriert aus den 70ern. Und Baron Cran, die hingegen stehen für Progressive Rock mit sehr, sehr vielen Einflüssen aus Jazz und Funk. Wer sollte Lust hat auf einen unvergesslichen Rockabend mit französischem Flair, der ist genau richtig um 20 Uhr im Cadillac in Oldenburg. Heute Abend spielt einmal mehr der Osnabrücker Blues- und Boogie-Pianist und Sänger Christian Rannenberg in Oldenburg. Rannenberg, der gilt als einer der authentischsten Bluesmusiker in Deutschland und gewann 2013 damit auch den Pinetop Boogie Woogie Award. Meistens hat er dabei noch den jungen Sänger und Gitarristen Tobias Kopp mit dabei. Start ist heute Abend dann um 20 Uhr im Wilhelm 13. Morgen Abend an Christi Himmelfahrt findet wieder einmal das Polyestival in Oldenburg statt. Von Techno über Britpop bis Postpunk ist alles mit dabei. Unter anderem dieses Jahr mit Pink Noir, Lil Lily, Angry Ellie und Vladi Vostok. Das ist bereits in dem Fall das 12. Polyestival im Club Polyester gegenüber vom Stadtmuseum. Insgesamt sind dann später 8 Bands mit dabei bis in die Nacht. Einlass ist morgen ab 16 Uhr und Start ist morgen um 17 Uhr. Morgen Abend tritt die Berliner Popsängerin Wilhelmine in Bremen auf. Sie gilt als eine der authentischsten Stimmen im deutschsprachigen Pop und war unter anderem auch schon mal als Support bei Coldplay oder auch Maggie Rogers auf der Bühne. Mit ihrer Musik verbindet sie organische Pop-Sounds mit emotionaler Tiefe. Das Konzert ist dabei Teil ihrer Magisch-Tour. Mit im Gepäck hat Wilhelmine also auch ihre neue Single nächsten Sommer. Start ist morgen Abend dann um 20 Uhr im Modernes in Bremen. Und das waren auch schon unsere Veranstaltungstipps für heute.

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1: Um 8 Uhr mit Claudia Drews. Die Bundesregierung will den Einsatz von sogenannten K.O.-Tropfen härter bestrafen. So soll künftig eine längere Gefängnisstrafe drohen. Aus Berlin, Jasper Ruppert.
2: Mindestens 5 statt bisher 3 Jahre soll die Mindeststrafe sein, wenn ein Täter bei einem Raub- oder Sexualdelikt K.O.-Tropfen anwendet. So steht es im Gesetzentwurf von SPD-Bundesjustizministerin Hubig, den das Kabinett heute beschließen will. Dazu sollen 2 Paragraphen im Strafgesetzbuch geändert werden. Bisher gab es bei Raub- oder Sexualdelikten mindestens 5 Jahre, wenn eine Waffe oder ein gefährlicher Gegenstand bei der Tat genutzt wurde. Nun will man hier als dritten Begriff das Wort Mittel ergänzen, um auch K.O.-Tropfen darunter zählen zu können. Die Bundesregierung sieht die Änderung als notwendig an, weil der Bundesgerichtshof im Jahr 2024 urteilte, dass K.O.-Tropfen mit dem bisherigen Wortlaut nicht abgedeckt sind.
1: Außerdem will das Bundeskabinett das Gebäudemodernisierungsgesetz auf den Weg bringen. Die neue Regelung ersetzt das sogenannte Heizungsgesetz der Ampel. Sie sieht vor, dass Hausbesitzer selbst entscheiden können, ob sie eine Heizung einbauen, die nachhaltig oder mit fossilen Energien betrieben wird. Allerdings soll ab 2029 eine sogenannte Biotreppe greifen. Neu eingebaute Öl- und Gasheizungen müssten dann in 4 Stufen mit einem wachsenden Anteil nachhaltiger Brennstoffe betrieben werden, also zum Beispiel mit Biomethan oder grünem Wasserstoff. Ein Enddatum für den Einsatz fossiler Brennstoffe findet sich im neuen Gesetz nicht mehr. Umweltschützer, Grüne und Linke kritisieren das scharf. Der Koalitionsausschuss hat sich bei seiner Sitzung gestern Abend auf einen Fahrplan für Reformen bei der Einkommensteuer und der Rente verständigt. Einzelheiten sollen allerdings erst in den kommenden Wochen beschlossen werden. Grünen-Chef Banaschak äußerte sich enttäuscht. Banaschak sagte im Morgenmagazin von ARD und ZDF, angesichts der hohen Energiepreise infolge des Iran-Kriegs warteten die Menschen dringend auf Entlastungen.
3: Ich habe die Erwartung formuliert, dass jetzt gestern Abend zumindest eine Lösung herauskommt. Nicht, dass sie alle Probleme des Landes an einem Abend lösen. Das wäre zu viel verlangt. Regieren ist schwierig in dieser Zeit. Das muss man anerkennen. Aber eine klare Antwort. Unser Vorschlag war, die Stromsteuer für alle zu senken. Nicht nur für die Schwerindustrie, sondern auch für die privaten Verbraucherinnen und Verbraucher, für das Handwerk. Das wäre eine Maßnahme gewesen, die einfach umzusetzen wäre und sofort bei denen angekommen wäre, die es brauchen.
1: Grünen-Chef Banaschak. Das Landgericht Bremen entscheidet heute über eine Klage gegen den Hersteller von Milka-Schokolade. Die Verbraucherzentrale Hamburg wirft dem Unternehmen Mondelez Irreführung vor. Aus Bremen, Leonard Steinbeck.
4: Laut der Hamburger Verbraucherzentrale hat Milka-Hersteller Mondelez das Gewicht von Schokoladentafeln von 100 auf 90 Gramm reduziert, ohne es deutlich zu kennzeichnen. Mondelez weist die Vorwürfe zurück. Der Vorsitzende Richter hatte in einer ersten Einschätzung Verständnis für die Argumente der Verbraucherschützer gezeigt. Der Hersteller gebe das Gewicht auf den Tafeln zwar ordnungsgemäß an, doch er informiere nicht, dass weniger Schokolade enthalten ist. Außerdem sei die Angabe auf der Vorderseite der Tafeln im Supermarktregal oft verdeckt. Der Lebensmittelkonzern Mondelez hat seinen Sitz in den USA. Die Deutschlandzentrale befindet sich in Bremen.
1: An den Stränden der ostfriesischen Inseln Borkum und Jüst sind Paraffinstücke angespült worden. Laut Wasserschutzpolizei ist auf Borkum ein Strandabschnitt von etwa 20 Kilometern betroffen. Er werde derzeit gesäubert. Auf Jüst wurden den Angaben zufolge am westlichen Strandabschnitt Paraffinklumpen gefunden. Die Wasserschutzpolizei Emden ermittelt, eine Gefährdung für Strandbesucher bestehe derzeit nicht. Das Paraffin könnte zum Beispiel aus Tankwaschungen von Schiffen auf See stammen. Es handelt sich um ein ungiftiges, wachsartiges Erdölprodukt. Beim Eurovision Song Contest sind Favoriten Finnland und Griechenland ins Finale eingezogen. Sie überzeugten beim ersten Halbfinale in Wien gestern Abend ebenso wie der ebenfalls hochgehandelte Beitrag aus Israel. Außerdem konnten sich Schweden, Moldau, Serbien, Kroatien, Litauen, Polen und Belgien qualifizieren. 5 Länder schieden aus, darunter Portugal. Deutschland ist als großer Geldgeber automatisch im Finale. Morgen ist das zweite Halbfinale. Die große Show am Samstag überträgt das erste live. Das waren die Nachrichten.
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7: Derzeit ist es hier bei uns in Oldenburg sonnig, bei einer Temperatur von 8 Grad. Doch gerade ab dem Vormittag wird es heute wieder deutlich unangenehmer werden. Ab dort ist es erstmal stets bedeckt.

West- und Olmukarentor derzeit Gefahr durch Fahrzeugteile auf der Fahrbahn. Nochmals die A28 Bremen Richtung Oldenburg. Zwischen Hatten und dem Kreuz Oldenburg-Ost derzeit Gefahr durch Reifenteile auf der Fahrbahn. Und einen haben wir noch, A29 Jadlinie Ahlhorner Heide Richtung Oldenburg. Zwischen Warenburg und Sandkrug ebenfalls Gefahr durch Reifenteile auf der Fahrbahn. Fahren Sie also bitte heute besonders vorsichtig. Im Stadtgebiet gibt es ansonsten noch unsere typischen Sperrungen, unter anderem aktuell immer noch in der Blücherstraße, ist bis heute Abend noch gesperrt. Ansonsten abschnittsweise Sperrungen am Bahndamm, teilweise in der Alexanderstraße und auch in der Nadorster Straße immer noch halbseitige Sperrungen. Neben den Baustellen ist es so, dass in Oldenburg leider halt auch eben Blitzer auf sie warten. Zwei Stück jetzt direkt am frühen Morgen, nämlich einmal zu finden im Haus Beker Weg und außerdem im Meerweg. Wir wünschen trotzdem eine gute, angenehme Fahrt. Kommen Sie gut und entspannt rein in Ihren Mittwoch.

0: Absoluter Klassiker hier bei uns am Morgen auf Oldenburg 1. Und bei uns geht's weiter mit etwas für Heavy-Metal-Fans. Und zwar geht's in dem Fall nicht um irgendwelche Musik, sondern tatsächlich im Casablanca-Kino heute und morgen um Filme. Die Dokus, die befassen sich in dem Fall unter anderem mit dem Festival in Wacken und auch der britischen Band Iron Maiden. Oliver Schäfer, der hat sich mal genau darüber mit Doris Janssen vom Casablanca-Kino unterhalten.
1: Einmal geht es um das große Musikfestival Wacken und dann geht es um eine der bedeutendsten Bands in der Metal-Geschichte, die natürlich auch schon in Wacken aufgetreten sind, nämlich Iron Maiden.
2: Ja, es ist ein bisschen der Heavy-Metal-Monat, habe ich in der Vorbereitung auch gemerkt. Wacken, Hearts Full of Metal, das ist der erste Film, das ist ein Dokumentarfilm. Da geht es ums Festival, aber eigentlich geht es um die Gründer, um Thomas Jensen und Holger Hübner, die auf den Weg zurückblicken, also von die Entstehungsgeschichte von einem kleinen Dorffest, das mehr oder minder die ganze Bevölkerung mitgenommen hat. Wir erinnern uns vielleicht an den Doku oder an die Doku Full Metal Village von 2006, die das ganz sehr, sehr schön beschrieben hat, dass das ganze Dorf mitgenommen wurde. Und mittlerweile ist Wacken eins der weltweit größten Metal Open Air Festivals. Und das ist so der Weg, den die beiden gegangen sind und den dieser Dokumentarfilm beschreibt. Der Film ist von Cordula Kaplitz Post und die hat schon viele Musikdokus gemacht, zum Beispiel über Scooter, über die Toten Hosen. Sie ist da ganz erfahren, was auch die spezielle Art der Musikdokumentation angeht. Also es verspricht ein spannender Film zu werden. Und dann geht es gleich weiter mit Iron Maiden, auch eine Dokumentation. Auch geht es um den Werdegang der Band, um Steve Harris. Und auch hier ist es so, dass wir zum ersten Mal Einblick in das Bandarchiv bekommen, dass wir Erinnerungen, dass wir Erinnerungen sehen von aktuellen und von ehemaligen Mitgliedern dieser Band, die in den 1975 gegründet wurde und ja immer noch aktiv ist. Im Juni gibt es den Auftritt in Hannover, habe ich gesehen.
0: Die Doku Wacken, Hearts Full of Metal, läuft dann heute Abend bereits um 20 Uhr im Casablanca und morgen geht es dann weiter mit dem Film Iron Maiden, Burning Ambition, der läuft dann ab 19.30 Uhr. Und jetzt haben wir tatsächlich lange über Metal geredet, jetzt wollen wir tatsächlich auch welchen hören. Hier sind für Sie Iron Maiden zusammen mit Run to the Hills.

kleiner, feiner Wachmacher hier bei uns am Morgen, Iron Maiden zusammen mit Run to the Hills hier auf Oldenburg 1. Und tatsächlich gibt es genau zu dieser Band dann morgen auch einen Film zu sehen im Casablanca Kino. Iron Maiden, Burn and Ambition läuft dann in dem Fall ab 19.30 Uhr. Und auch am heutigen Abend gibt es in dem Fall schon eine Doku zu was Lautem. Es geht dabei nämlich um das Wacken-Festival, heute Abend dann zu sehen um 20 Uhr im Casablanca. Wir wollen jetzt erstmal stimmungstechnisch ein kleines bisschen runterkommen. Und zwar geht es jetzt wieder in eine richtig schöne Indie-Richtung. Und zwar haben wir uns da die Indie-Disco-Perle von Sam Sprouts rausgesucht. Grow in Our Own Way. Befasst sich in dem Fall relativ intensiv mit dem Mut, den es mal braucht, um sich wirklich auf einen anderen Menschen einzulassen. Ist ja manchmal eben wirklich so ein richtiger Sprung ins Ungewisse. Ein kleines Risiko, was aber ganz, ganz oft eben auch belohnt wird. Hier ist frische Musik für Sie, Sam Sprouts zusammen mit Grow in Our Own Way, ab heute neu zu hören hier bei uns auf Oldenburg 1.

Und das war frische Musik am Morgen auf Oldenburg 1, Sam Sprouts zusammen mit Grow in Our Own Way. Ab heute neu zu hören hier bei uns auf Oldenburg 1. Und man darf sich nach 2 Jahren Winterschlaf auch endlich wieder auf frische Musik von den Jungs freuen. In dem Fall ist es nämlich so, dass bereits neues Album angekündigt ist und vor allem auch eine schöne Tour. Never Enough Tour heißt das gute Stück, ist im Oktober dann tatsächlich ein frohes Fest. Unter anderem auch mit dem Stopp hier bei uns im Norden. Dort spielen sie dann am 25.10. in Hamburg auf der Hebebühne. Bei Ihnen geht's gleich weiter, hier bei uns mit unseren Nachrichten, direkt in 4 Minuten.

0: Und somit ist es da mittlerweile auch schon wieder 8:30 hier bei uns am Morgen auf Oldenburg 1. Es geht weiter mit Nachrichten, heute direkt aus Oldenburg zusammen mit Thorben Radke.
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2: Heute tagt der Sportausschuss in einer öffentlichen Sitzung. Auf der Tagesordnung stehen neben einer Einwohnerfragestunde auch ein Beschluss der Richtlinie zur Bewegungsförderung an Grundschulen sowie ein Beschlussantrag zur Erweiterung der Sportmöglichkeiten in den Stadtteilen Ohmstede und Donnerschwee. Die Sitzung beginnt um 17 Uhr im Sitzungssaal 1-2 der Alten Flaiwa. Der Verwaltungsausschuss hat das Bürgerbegehren zum Stadionneubau für unzulässig erklärt. Grund hierfür sei die ungenaue Formulierung der Fragestellung, die unterschiedliche Interpretationen zulassen. Auch die beigefügte Begründung des Bürgerbegehrens würde offene Fragen nicht ausreichend klären, somit fehle die notwendige Klarheit darüber, welche konkrete Entscheidung getroffen werden soll. Das Bürgerhaus Ofener Diek ist offiziell eröffnet. Eingeweiht wurde das Gebäude am Samstag von Oberbürgermeister Krogmann und dem Förderverein Vorstand. Ab sofort bietet das Bürgerhaus einen sogenannten dritten Ort, an dem sich OldenburgerInnen begegnen und vernetzen können. Rund 200 Quadratmeter stehen den BürgerInnen im Altbau der Bauernhütte sowie im Erweiterungsbau zur Verfügung. Die Stadt Oldenburg ist Eigentümerin des Areals.
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0: Derzeit ist es hier bei uns in Oldenburg immer noch richtig schön sonnig, bei einer Temperatur von 8 Grad. Aber leider wird es nicht den ganzen Tag anlaufen. In dem Fall ist es bereits ab dem Vormittag dann relativ grau draußen. Und ab dem Mittag folgen dann vor allem bis in die Abendstunden hinein leichte Regenschauer hier bei uns in der Stadt bei einer Höchsttemperatur von bis zu 12 Grad. In der Nacht dann weiterhin leichter Regen, die Temperaturen dort dann um die 6 Grad, ehe wir morgen dann vor allem auch in der ersten Tageshälfte wieder relativ viel Regen haben werden. Ansonsten wenig Sonne, gute Bewölkung morgen mal wieder bei maximal 12 Grad.
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0: Auf den Fernstraßen ist leider immer noch relativ viel los. Mittlerweile sind die Reifenteile von der A28 zumindest behoben worden. Allerdings gibt es derzeit immer noch Reifenteile auf der A29 zwischen Wadenburg und Sandkrug. Dort also bitte immer noch besondere Vorsicht. Außerdem wollen wir einen Blick werfen hier bei uns hinein ins Stadtgebiet. Hier gibt es nämlich immer noch eine Sperrung in der Blücherstraße. Die wird noch bis heute Abend anhalten. Ansonsten abschnittsweise Sperrungen am Bahndamm und auch die Alexanderstraße sowie die Nadorser Straße sind teils halbseitig gesperrt. Normalerweise sollte das nicht zu großen Verzögerungen kommen, außer zu den Hauptverkehrszeiten. Da sollten Sie dann vielleicht doch nochmal über eine andere Route nachdenken. Ansonsten haben wir hier bei uns in der Stadt neben Baustellen leider halt auch eben noch Blitzer. Zwei Stück jetzt bereits am frühen Morgen. Einmal zu finden im Hausbeker Weg und einen zweiten dann nochmal im Meerweg. Wir wünschen auf jeden Fall trotzdem eine gute, angenehme Fahrt. Kommen Sie gut und entspannt rein. Hier bei uns jetzt zusammen mit Oldenburg 1. Und jetzt eine kleine Nummer zum Wachwerden von Fall Out Boy.

Und das war ein O-City hier bei uns am Morgen auf Oldenburg 1. Und bei uns ist es so, dass wir gleich hier bei uns um 10 vor voll wie immer natürlich einen schönen Blick werfen auf die heutigen Veranstaltungen aus Oldenburg. Und wir haben notfalls auch schon mal den morgigen Tag direkt mit reingepackt. Gleich hier bei uns dann also um 10 vor voll, unter anderem nach Colby Caleb.

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1: Heute Abend treten gleich zwei französische Rockbands in Oldenburg auf. Zum einen Fuzzy Grass und zum anderen Baron Cran. Beide Bands spielen dabei unterschiedliche Rockgenres. Fuzzy Grass, die stehen eher für Heavy Rock, ein bisschen inspiriert aus den 70ern. Und Baron Cran, die hingegen stehen für Progressive Rock mit sehr, sehr vielen Einflüssen aus Jazz und Funk. Wer also heute Lust hat auf einen unvergesslichen Rockabend mit französischem Flair, der ist genau richtig um 20 Uhr im Cadillac in Oldenburg. Heute Abend spielt einmal mehr der Osnabrücker Blues- und Boogie-Pianist und Sänger Christian Rannenberg in Oldenburg. Rannenberg, der gilt als einer der authentischsten Bluesmusiker in Deutschland und gewann 2013 damit auch den Pinetop Boogie Woogie Award. Meistens hat er dabei noch den jungen Sänger und Gitarristen Tobias Kopp mit dabei. Start ist heute Abend dann um 20 Uhr im Wilhelm 13. Morgen Abend an Christi Himmelfahrt findet wieder einmal das Polyestival in Oldenburg statt. Von Techno über Britpop bis Postpunk ist alles mit dabei. Unter anderem dieses Jahr Pink Noir, Lil Lilly, Angry Ellie und Vladivostok. Das ist bereits in dem Fall das 12. Polyestival im Club Polyester gegenüber vom Stadtmuseum. Insgesamt sind dann 8 Bands mit dabei bis in die Nacht. Einlass ist morgen ab 16 Uhr und Start ist morgen um 17 Uhr. Morgen Abend tritt die Berliner Popsängerin Wilhelmine in Bremen auf. Sie gilt als eine der authentischsten Stimmen im deutschsprachigen Pop. Mit ihrer Musik verbindet sie organische Pop-Sounds mit emotionaler Tiefe. Das Konzert ist dabei Teil ihrer Magisch-Tour. Mit im Gepäck hat Wilhelmine also auch ihre neue Single nächsten Sommer. Start ist morgen Abend dann um 20 Uhr im Modernes in Bremen. Und das waren auch schon unsere Veranstaltungstipps für heute.

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1: Um 9 Uhr mit Astrid Fietz. Wer anderen K.O.-Tropfen verabreicht, soll in Deutschland härter bestraft werden können. Mit einem entsprechenden Gesetzentwurf aus dem Justizministerium befasst sich heute das Bundeskabinett. Demnach soll künftig eine Haftstrafe von mindestens 5 statt 3 Jahren möglich sein. Aus der NDR Nachrichtenredaktion Laura Janke.
2: Die höhere Mindeststrafe soll gegen Täter verhängt werden können, die K.O.-Tropfen bei einem Raub oder Sexualdelikt nutzen. Bisher ist das nur der Fall, wenn sie eine Waffe oder einen anderen gefährlichen Gegenstand einsetzen. K.O.-Tropfen fallen derzeit nicht darunter. Das hatte vor 2 Jahren der Bundesgerichtshof festgestellt. Deshalb soll jetzt im entsprechenden Paragraphen zusätzlich das Wort Mittel genannt werden. Darunter fallen dann auch K.O.-Tropfen.
1: Zusätzlich will das Bundeskabinett das Gebäudemodernisierungsgesetz auf den Weg bringen. Die neue Regelung ersetzt das sogenannte Heizungsgesetz der Ampel. Sie sieht vor, dass Hausbesitzer selbst entscheiden können, ob sie eine Heizung einbauen, die nachhaltig oder mit fossilen Energien betrieben wird. Allerdings soll ab 2029 eine sogenannte Biotreppe greifen. Neu eingebaute Öl- und Gasheizungen müssten dann in 4 Stufen mit einem wachsenden Anteil nachhaltiger Brennstoffe betrieben werden. Also zum Beispiel mit Biomethan oder grünem Wasserstoff. Ein Enddatum für den Einsatz fossiler Brennstoffe findet sich im neuen Gesetz nicht mehr. Umweltschützer, Grüne und Linke kritisieren das scharf. Gut 6 Stunden haben die Spitzen von Union und SPD im Kanzleramt beraten. Dabei ging es vor allem um Finanzfragen. Der Bundeshaushalt 2027 soll fertiggestellt werden, ohne dafür auf Rücklagen zuzugreifen, trotz milliardenschwerer Lücke. Aus Berlin, Nicole Markwald.
3: Bedeutet im Umkehrschluss, der Spardruck für die Ministerien bleibt hoch. Auch die CO2-Bepreisung soll im kommenden Jahr stabil bleiben. Der Preis pro ausgestoßener Tonne des klimaschädlichen Gases Kohlendioxid soll damit weiter zwischen 55 und 65 Euro liegen. Unklar ist weiterhin, wie es mit der Entlastungsprämie von 1.000 Euro weitergeht. Sie war im Bundesrat gescheitert. Noch ist offen, ob die Bundesregierung deshalb den Vermittlungsausschuss von Bund und Ländern anruft, um nach einem Kompromiss zu suchen.
1: Russland meldet wieder einen größeren Angriff mit Drohnen aus der Ukraine. Laut dem Verteidigungsministerium in Moskau wurden in der Nacht mehr als 280 Drohnen abgefangen und zerstört. Nach Angaben örtlicher Behörden sind östlich der Krim Trümmerteile auf eine Industrieanlage gestürzt und haben ein Feuer ausgelöst. Die Ukraine nimmt seit einiger Zeit verstärkt Öl- und Gasanlagen ins Visier, um so die russische Kriegswirtschaft zu schwächen. Auch Russlands Angriffe gehen weiter. Unter anderem werden Attacken aus dem Süden der Ukraine gemeldet. Laut den Behörden kamen in der Großstadt Kryvyi Rih mindestens 2 Menschen ums Leben, mehrere weitere wurden verletzt. Darf ein polnisches Rüstungsunternehmen den Namen Obelix für seine Waffen nutzen? Dazu will der Gerichtshof der Europäischen Union heute ein Urteil fällen. Der französische Verlag, der hinter der bekannten Asterix-Comic-Reihe mit der Figur Obelix steht, hatte geklagt. Er kritisiert, dass die Waffenfirma die Bekanntheit und das Image der Figur als stark und unbesiegbar ausnutze. Das Europäische Markenamt hält diese Argumentation allerdings nicht für plausibel. Die Bekanntheit der älteren Marke sei nicht sicher. Und es sei nicht klar, ob die Käufer der Waffen deren Eigenschaften gedanklich mit denen der Comicfigur in Verbindung bringen würden. Die Asterix-Comics wurden laut Verlag in mehr als 100 Sprachen übersetzt und weltweit 375 Millionen Mal verkauft. In Cannes haben die 79. internationalen Filmfestspiele begonnen. Bei der Eröffnungsgala wurde der Regisseur der Herr-der-Ringe-Trilogie Peter Jackson mit der goldenen Ehrenpalme ausgezeichnet. Aus Cannes Jan Tussing.
4: Peter Jackson hätte sich nie vorstellen können, dass er in seinem Leben mal eine goldene Palme gewinnen würde. Auf dem französischen Filmfest in Cannes sei er bisher nur 2-mal gewesen, aber es waren die wichtigsten 2 Male in seiner Karriere. Das sagte der neuseeländische Regisseur auf der Eröffnung der Filmfestspiele in Cannes, wo ihm der Schauspieler Elijah Wood die goldene Ehrenpalme überreichte.
1: Das waren die Nachrichten.
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7: Draußen leider hier bei uns in Oldenburg leider mit den ersten grauen Wölkchen.
6: Und bereits ab dem Vormittag wird es dann gleich auch erstmal bedeckt sein. Für den restlichen Tag, ab dem Mittag, kommen dann sogar vereinzelt immer wieder leichte Regenschauer dazu. Zieht sich bis in die Abendstunden rein. Heute bei einer Höchsttemperatur von bis zu 12 Grad. In der Nacht wartet auf uns leichter Regen. Die Temperaturen dort dann um die 6 Grad. Ehe es morgen dann vor allem in der ersten Tageshälfte relativ regnerisch werden wird. Eher wolkig, wenig Sonne auch wieder am Start und dort dann morgen bei maximal 12 Grad.
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6: Die Fernstraßen, die sind mittlerweile wieder frei, deswegen wechseln wir einfach mal direkt mit dem Blick ins Stadtgebiet. Und zwar unter anderem hinein in die Blücherstraße, aktuell immer noch in Höhe der Hausnummer 29 gesperrt, soll aber irgendwann im Laufe des Tages zumindest wieder frei werden. Außerdem gibt es in Oldenburg aktuell abschnittsweise Sperrungen am Bahndamm und auch teilweise in der Alexanderstraße sowie in der Nadorser Straße. Da kommt es zwar nur zu halbseitigen Sperrungen, aber die sind trotzdem nervig genug, weil es ja wirklich die Hauptverkehrsstraßen teilweise in Oldenburg sind. Deswegen planen Sie da auf jeden Fall ein paar Minuten mehr mit ein. 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

Carvin Ellis aus Wales zusammen mit Young Gun Silver Fox. She's in L.A. hier aber auf Oldenburg 1 um 10 nach 10. Gleich geht's bei uns um die Arbeit des Oldenburger Präventionsrats. Wir stellen ja einmal im Monat da aktuelle Veranstaltungen und Themen vor. Mehr dazu gleich. Vorher noch ein bisschen neue Musik von Kendall Lujan.

0: 15 Minuten nach 10 ist es ganz genau. Jetzt wird es Zeit, mal ein bisschen zu schauen, was der Pro in diesem Monat so alles zu bieten hat, der Oldenburger Präventionsrat. Wir stellen ja regelmäßig die Veranstaltungen vor, die dort angeboten werden. Das mache ich natürlich nicht allein. Nicole Wilke von der Geschäftsstelle des Pro ist bei mir live im Studio. Schönen guten Tag, hallo.
1: Hallo.
0: Wir gucken mal ein bisschen auf das, was bei euch so abgeht. Zunächst mal der Hinweis auf die nächste Online-Veranstaltung. Haben wir hier schon regelmäßig im Programm mit erwähnt. Alles okay im WWW. Das ist eine niedrigschwellige Geschichte, wo ich online zu Themen rund um Internet, soziale Medien und ähnliches mich jeden Monat neu informieren kann. Worum geht es denn bei der diesmaligen Ausgabe am 26. Mai?
1: Genau, wieder am letzten Dienstag diesen Monat haben wir im Fokus stehen das Thema Privatsphäre, Datenschutz und auch Hinweise, wie Eltern finanziellen Fallstricken entgehen können. Also wenn die Kinder unterwegs sind in Apps zum Beispiel und da Ingame-Käufe tätigen, was Eltern einstellen können, wie sie mit den Kindern vielleicht im Vorfeld auch schon mal sprechen können, dass genau keine hohen Rechnungen plötzlich auftauchen zu Hause.
0: Wer ist denn da eure Expertin und was ist vielleicht etwas Besonderes an der diesmaligen Ausgabe? Weil es geht ja auch um ganz konkrete Fragen, die Eltern vielleicht haben.
1: Wir haben dieses Mal Frau Waschniak wieder dabei. Sie ist Medienpädagogin. Sie hat das Buch geschrieben, Smartphones sicher für Kinder und Jugendliche. Und sie nimmt uns mit auf die Reise in den Datenschutz. Und das Besondere ist, dass wir diese Ausgabe am 26. Mai, zwei Tage vor der eine Sonderausgabe gestellt haben. Am 28. Mai können dann nämlich Eltern mit ihren Fragen ganz unspezifisch, ganz ohne ein bestimmtes Thema in unsere Online-Reihe kommen und da mit Frau Terklane alle Fragen klären. Also wenn Fragen da sind zum Thema Medienerziehung, Umgang mit Medien oder auch halt auch zu KI, die können alle gestellt werden, ohne dass es ein bestimmtes Thema gibt. Und die Fragen können auch im Vorfeld schon an uns geschickt werden per E-Mail.
0: Also am 26. konkret das Thema Kostenfallen für Kinder im Internet und am 28. Mai dann etwas offener das Ganze. Gilt das für beide Veranstaltungen, dass ich am selben Tag mich einfach online einloggen und mitmachen kann?
1: Vollkommen richtig. Es ist kostenfrei, es gibt keine Anmeldung. Einfach am Tag einloggen. Der Link ist auch wie immer auf unserer präventionsrat-oldenburg.de Webseite zu finden. Oder halt einfach uns eine E-Mail schicken, falls Fragen sind. Ich beantworte sie sehr, sehr gern.
0: Dann gucken wir mal auf eine Veranstaltung am 10. Juni. Da gibt es in der Volkshochschule Oldenburg ein Gespräch. Und zwar geht das da um Post an Karl-Heinz. Wer hat denn diese Post gekriegt oder wer verschickt diese Post denn? Was ist das für eine Veranstaltung?
1: Wir laden ein, Hasnain Kasim. Für ein oder andere kennt ihn vielleicht. Er ist Autor und Journalist, der sich sehr stark einsetzt gegen Populismus, gegen Rechtsradikalität. Und er hat mehrere Werke geschrieben. Eins davon ist dieses Post an Karl-Heinz. Und da beantwortet er E-Mails und Nachrichten, die er digital erhalten hat, auf eine sehr humorvolle Art und Weise und geht mit dem Hass und der Hetze, die er übers Internet erhalten hat, um. Und wir laden ihn genau zu diesem Thema ein. Es ist auch gleichzeitig die große Abschlussveranstaltung unserer gemeinsamen Kampagne mit der VHS, die sich um Zivilcourage online und offline dreht. Und vielleicht das eine oder andere schon mal die Information, Hasnain Kasim ist gebürtiger Oldenburger, falls das der eine oder andere nicht wusste, es sind nur 6 Tage gewesen, aber er gehört zu Oldenburg.
0: Also kurz, aber trotzdem prägnant hier geblieben. Jetzt kommt er zurück in seine Heimatstadt oder seine Geburtsstadt, muss man ja eigentlich sagen. Ist ja mittlerweile auch bundesweit bekannt für seine Bücher, seine Auftritte in Talkshows und die Veranstaltungen zum Thema Antirassismus und ähnliches. Du hattest es gesagt. Das also dann am 10. Juni um 18.30 Uhr in der Volkshochschule. Dann gucken wir nochmal auf die Reihe im Rahmen der Partnerschaften für Demokratie. Auch da haben wir immer wieder Veranstaltungen vorgestellt. Jetzt gibt es im Sommer wieder ein großes Jugendforum im neuen Haus der Jugend. Das ist dann eine Veranstaltung, die gemeinsam gemacht wird mit dem Stadtteiltreff Kreinbrück, glaube ich. Was ist denn das große Jugendforum? Wer sollte da hingehen?
1: Einmal jährlich lädt Partnerschaften für Demokratie und das Kinder- und Jugendbüro der Stadt Oldenburg ein zum großen Jugendforum. Und da steht das Thema Demokratie und Beteiligung für alle Kinder und Jugendliche im Alter von 11 bis 26 Jahre im Fokus. Es werden verschiedene Workshops angeboten, einer auch mit euch zum Thema Podcast erstellen. Es gibt Argumentationstraining, es gibt einen Workshop, der sich auf Beteiligung in Oldenburg beschäftigt. Und alle Ergebnisse werden dann in dem sogenannten Gallery Walk einmal vorgestellt. Das Besondere ist dann, dass wir auch Vertreter aus der Stadtverwaltung, aus dem Stadtrat vor Ort haben, die sich die Ergebnisse von den teilnehmenden Kindern und Jugendlichen einmal präsentieren lassen. Und tatsächlich, die Ergebnisse werden dann auch weiter bearbeitet und umgesetzt.
0: Im Stadtteiltreff Kralenbrück gibt es dann am 5. Juni noch eine Veranstaltung, die da so ein bisschen dran anschließt, die sich auch an junge Leute richtet. Da geht es um das Thema Streiten. Wir wissen ja, dass die Streitkultur im Internet ein bisschen auf den Hund gekommen ist. Das heißt, da geht es oft nur gegeneinander, um das mal vorsichtig zu sagen. Streitet euch, demokratisch streiten üben, heißt das Angebot.
1: Und hier steht im Fokus, eine ordentliche oder eine angenehme Streitkultur zu erlernen oder zu üben. Das heißt, gegensätzliche Meinungen auszudebattieren und gar nicht im Fokus, ein gemeinsames Ziel zu erreichen oder jemand anders zu überzeugen, sondern einfach zu erlernen, wie eine Diskussion produktiv und effektiv stattfinden kann, ohne dass es ausartet in Beleidigungen oder in verhärtete Fronten.
0: Das also dann im Stadtteiltreff Kralenbrück am 5. Juni nachmittags findet diese Veranstaltung statt. Mehr Informationen dazu gibt's auch über die Seite vom Pro logischerweise und zwar auf präventionsrat-oldenburg.de. Da gibt's einen Link und Infos zu allem, was wir heute besprochen haben und natürlich auch nochmal die Verlinkung zu den Partnerschaften für Demokratie. Nicole Wilke vom Pro war heute bei uns im Studio. Vielen Dank, dass du hier warst und ein bisschen was zum Programm erzählt hast.
1: Dankeschön.

0: Neue Musik von Jungle haben wir da gerade gehört. Carry On, jetzt um 10:30. Zeit also für unsere Lokalnachrichten. Rawasali ist heute für Sie im Studio.
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2: Heute tagt der Sportausschuss in einer öffentlichen Sitzung. Auf der Tagesordnung stehen neben einer Einwohnerfragestunde auch ein Beschluss der Richtlinie zur Bewegungsförderung an den Grundschulen sowie ein Beschlussantrag zur Erweiterung der Sportmöglichkeiten in den Stadtteilen Ohmstede und Donnerschwee. Die Sitzung beginnt um 17 Uhr im Sitzungssaal der alten Flywer. Der Verwaltungsausschuss hat das Bürgerbegehren zum Stadionneubau für unzulässig erklärt. Grund hierfür sei die ungenaue Formulierung der Fragestellung, die unterschiedliche Interpretationen zulassen. Auch die beigefügte Begründung des Bürgerbegehrens würde offene Fragen nicht ausreichend klären. Somit fehle die notwendige Klarheit darüber, welche konkrete Entscheidung getroffen werden soll. Das Bürgerhaus Ofnadik ist offiziell eröffnet. Eingeweiht wurde das Gebäude am Samstag von Oberbürgermeister Krogmann und dem Förderverein Vorstand. Ab sofort bietet das Bürgerhaus einen sogenannten dritten Ort, an dem sich OldenburgerInnen begegnen und vernetzen können. Rund 200 Quadratmeter stehen den BürgerInnen im Altbau der Bauernhütte sowie im Erweiterungsbau zur Verfügung. Die Stadt Oldenburg ist Eigentümerin des Areals.
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0: Momentan ist es regnerisch in Oldenburg, viele Wolken, leichte Regenschauer, grauer Himmel. Es bleibt heute eher ein wolkenverhangener und etwas regnerischer Tag. Im weiteren Tagesverlauf ab und zu ein paar freundliche Abschnitte, also sehr wechselhaft das Ganze. Die Höchsttemperatur bei 12 Grad, momentan haben wir so 10, 11 Grad, also da geht auch nicht mehr so furchtbar viel. In der Nacht leichter Regen bei Temperaturen um 6 Grad. Morgen beginnt der Tag zumindest erstmal wieder mit viel Regen. Später lockert sich dann ein bisschen auf, dann ist es eher bewölkt, ab und zu kommt auch mal die Sonne raus. Also auch ein wechselhafter Feiertag morgen bei ganz ähnlichen Temperaturen wie heute, maximal 12 Grad, sind dafür morgen vorhergesagt.
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0: Zunächst mit einem Blick auf die Autobahn um Oldenburg herum. Auf der A29 ist die Anschlussstelle Oldenburg-Hafen zur Auffahrt in Richtung Osnabrück immer noch gesperrt. Das Ganze voraussichtlich bis Anfang Juni. Dann haben wir die A1 Bremen Richtung Osnabrück. Vorsicht zwischen Wildeshausen West und Ahlhorner Heide. Dort Gefahr durch Gegenstände auf dem linken Fahrbahn, auf dem linken Fahrstreifen. Bitte fahren Sie entsprechend vorsichtig an diese Stelle heran. Und nochmal die A1, ebenfalls zwischen Delmenhorst, Haßbord und der Einfahrt Delmenhorster Dreieck. Auch dort liegen Gegenstände auf der Fahrbahn. Im Oldenburger Stadtgebiet ist die Blücherstraße gesperrt in Höhe der Hausnummer 29. Außerdem ist die Straße am Bahndamm abschnittsweise gesperrt. Die Straßburger Straße ist zwischen Berliner Platz und Donnerschwerstraße gesperrt und die Alexanderstraße und die Naderoster Straße sind teilweise halbseitig gesperrt. Noch länger wird gebaut in der Tirpitzstraße, in der Ziegelhofstraße und in der Lindenstraße. Auch dort kommt es weiterhin zu Straßensperrungen und Verkehrsbehinderungen wegen Bauarbeiten. Blitzer stehen heute unter anderem im Haus-Beker Weg und im Mehrweg. Gute Fahrt mit Oldenburg 1 und jetzt mit Musik von Aurora.

Die Eagles um 10.41 Uhr, 19 Minuten vor 11 hier auf Oldenburg 1. Wir gucken jetzt mal weg von diesen Klassikern hin zu neuer Musik. Unser Album der Woche, das gibt's an dieser Stelle und das kommt in dieser Woche von der britischen Soul-Pop-Band Mama's Gun. Dick heißt das Album. Am 10. April ist es rausgekommen. Das Quintett Mama's Gun aus London gibt's schon über 20 Jahre. Sie spielen eine Mischung aus Soul, Funk, Jazz und Pop und haben sich benannt nach einem Lied der Hip-Hop-Künstlerin und Soul-Sängerin Erykah Badu. Der Sänger Andy Platz ist auch Teil des erfolgreichen Pop-Duos Young Guns Silver Fox, bei dem er ja mit dem amerikanischen Musiker Sean Lee zusammenarbeitet. Beide Projekte, also Mama's Gun und Young Guns Silver Fox, verbindet ja der Hang zum Sound der 70er Jahre. Vor allem die Platten von Marvin Gaye, Bill Withers oder Stevie Wonder stehen hier Pate für die Musik. Die Produktion wurde erneut von Neil Innes in seinem All Things Analog Recording Studio in Leeds aufgenommen, also alles analog mit altem Equipment, ohne digitale Einschübe sozusagen. Deshalb klingt die Platte auch so wie bei den großen Vorbildern vor über 40 Jahren. Prominenter Gast auf dem Album ist dann passenderweise auch der Komponist Brian Jackson, der in den 70ern gemeinsam mit dem Sänger Jill Scott-Heron einige der wichtigsten Soul- und Funkplatten des Jahrzehnts aufgenommen hat. Wir hören mal rein, Hardest Yards, neue Musik von Mama's Gun.

brandneue Musik von Mama's Gun aus dem aktuellen Album Dick. Das ist unser Album der Woche. In dieser Woche Jazz, Gospel, Funk und Soul im klassischen Sound der 70er Jahre. Das alles findet sich auf dieser neuen Platte. Die Band schafft es immer wieder gleichermaßen klassisch und doch neu zu klingen. Ein satter Sound und ein druckvoller Groove werden von melodischen Orgel- und Gitarrenparts hier sehr passend abgerundet. Dick von Mama's Gun ist, wie gesagt, am 10. April rausgekommen auf dem Hamburger Plattenlabel Legere Recordings.

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1: Heute Abend treten gleich zwei französische Rockbands in Oldenburg auf. Zum einen Fuzzy Grass und zum anderen Baron Cran. Beide Bands spielen dabei unterschiedliche Rockgenres. Fuzzy Grass, die stehen eher für Heavy Rock, ein bisschen inspiriert aus den 70ern. Und Baron Cran, die hingegen stehen für Progressive Rock mit sehr, sehr vielen Einflüssen aus Jazz und Funk. Wer also heute Lust hat auf einen unvergesslichen Rockabend mit französischem Flair, der ist genau richtig um 20 Uhr im Cadillac in Oldenburg. Heute Abend spielt einmal mehr der Osnabrücker Blues- und Boogie-Pianist und Sänger Christian Rannenberg in Oldenburg. Rannenberg, der gilt als einer der authentischsten Bluesmusiker in Deutschland und gewann 2013 damit auch den Pinetop Boogie Woogie Award. Meistens hat er dabei noch den jungen Sänger und Gitarristen Tobias Kock mit dabei. Start ist heute Abend dann um 20 Uhr im Wilhelm 13. Morgen Abend an Christi Himmelfahrt findet wieder einmal das Polyestival in Oldenburg statt. Von Techno über Britpop bis Postpunk ist alles mit dabei. Unter anderem dieses Jahr Pink Noir, Lil Lilly, Angry Ellie und Vladivostok. Das ist bereits in dem Fall das 12. Polyestival im Club Polyester gegenüber vom Stadtmuseum. Insgesamt sind dann 8 Bands mit dabei bis in die Nacht. Einlass ist morgen ab 16 Uhr und Start ist morgen um 17 Uhr. Morgen Abend tritt die Berliner Popsängerin Wilhelmine in Bremen auf. Sie gilt als eine der authentischsten Stimmen im deutschsprachigen Pop. Mit ihrer Musik verbindet sie organische Pop-Sounds mit emotionaler Tiefe. Das Konzert ist dabei Teil ihrer Magisch-Tour. Mit im Gepäck hat Wilhelmine also auch ihre neue Single nächsten Sommer. Start ist morgen Abend dann um 20 Uhr im Modernes in Bremen. Und das waren auch schon unsere Veranstaltungstipps für heute.

0: um 11 Uhr mit Astrid Fietz. Die Bundesregierung will den Einsatz von sogenannten K.O.-Tropfen härter bestrafen. So soll künftig eine längere Gefängnisstrafe drohen. Berlin-Korrespondent Jasper Ruppert berichtet, was genau die Bundesregierung plant.
1: Die Bundesregierung will, dass K.O.-Tropfen bei Raub- und Sexualdelikten rechtlich wie eine Waffe eingestuft werden. Damit kann dann die Mindeststrafe von 5 Jahren greifen. Bisher waren es oft nur 3. Dafür sollen 2 Paragraphen des Strafgesetzbuchs geändert werden, bei denen es um Raub- und Sexualdelikte geht. Bisher war es so, dass es mindestens 5 Jahre Gefängnis gibt, wenn bei der Tat eine Waffe oder ein anderer gefährlicher Gegenstand genutzt wurde. Da soll jetzt das Wort Mittel ergänzt werden, also Waffe oder Mittel, damit auch K.O.-Tropfen darunter fallen.
0: Zusätzlich will das Bundeskabinett das Gebäudemodernisierungsgesetz auf den Weg bringen. Die neue Regelung ersetzt das sogenannte Heizungsgesetz der Ampel. Sie sieht vor, dass Hausbesitzer selbst entscheiden können, ob sie eine Heizung einbauen, die nachhaltig oder mit fossilen Energien betrieben wird. Allerdings soll ab 2029 eine sogenannte Biotreppe greifen. Neu eingebaute Öl- und Gasheizungen müssten dann in 4 Stufen mit einem wachsenden Anteil nachhaltiger Brennstoffe betrieben werden, also zum Beispiel mit Biomethan oder grünem Wasserstoff. Ein Enddatum für den Einsatz fossiler Brennstoffe findet sich im neuen Gesetz nicht mehr. Umweltschützer, Grüne und Linke kritisieren das scharf. Der Koalitionsausschuss hat sich bei seiner Sitzung gestern Abend auf einen Fahrplan für Reformen bei der Einkommensteuer und der Rente verständigt. Einzelheiten sollen allerdings erst in den kommenden Wochen beschlossen werden. Grünen-Chef Banaschak äußerte sich enttäuscht. Banaschak sagte im Morgenmagazin von ARD und ZDF, angesichts der hohen Energiepreise infolge des Irankriegs warteten die Menschen dringend auf Entlastungen.
2: Ich habe die Erwartung formuliert, dass jetzt gestern Abend zumindest eine Lösung herauskommt. Nicht, dass sie alle Probleme des Landes an einem Abend lösen. Das wäre zu viel verlangt. Regieren ist schwierig in dieser Zeit, das muss man anerkennen. Aber eine klare Antwort, unser Vorschlag war, die Stromsteuer für alle zu senken, nicht nur für die Schwerindustrie, sondern auch für die privaten Verbraucherinnen und Verbraucher, für das Handwerk. Das wäre eine Maßnahme gewesen, die einfach umzusetzen wäre und sofort bei denen angekommen wäre, die es brauchen.
0: Grünen-Chef Banaschak. Das internationale Auschwitz-Komitee hat die Verdienste des Holocaust-Überlebenden Albrecht Weinberg gewürdigt. Das Komitee danke ihm für die Klarheit seines Blicks, seinen Mut, seine Menschenliebe und seinen Humor, sagte Vizepräsident Heuber. Voller Dankbarkeit, Hochachtung und Wehmut verabschiedeten sich Auschwitz-Überlebende in aller Welt von ihrem Weggefährten. Albrecht Weinberg war gestern im Alter von 101 Jahren im ostfriesischen Leer gestorben. Er hatte mehrere Konzentrationslager überlebt und bis zuletzt in Schulen über sein Leben als Jude unter der Herrschaft der Nationalsozialisten berichtet. US-Präsident Trump wird heute zu einem Besuch in China erwartet. Die ursprünglich für März geplante Reise war wegen des Irankriegs verschoben worden. Aus Peking Benjamin Eisel.
3: Am Abend Ortszeit wird US-Präsident Donald Trump in Peking erwartet. Gespräche mit Chinas Staats- und Parteichef Xi Jinping sind für morgen und übermorgen geplant. Es ist der erste Besuch eines US-Präsidenten in China seit fast 9 Jahren. 2017 war zuletzt ebenfalls Donald Trump in China während seiner ersten Amtszeit. Die Beziehungen der beiden Großmächte haben sich seitdem deutlich verschlechtert. Neben der strategischen Rivalität und dem Handelskonflikt der beiden größten Volkswirtschaften der Welt gibt es viele Streitthemen. Darunter die Spannungen um die demokratisch regierte Insel Taiwan. Auch das Thema Iran dürfte besprochen werden. Chinas Führung gilt als wichtiger Partner des Regimes in Teheran. Wegen der vielen Differenzen erwarten Beobachter keine allzu großen Ergebnisse des Gipfels.
0: Die neuen Milka-Schokoladentafeln mit weniger Inhalt verstoßen gegen das Wettbewerbsrecht und dürfen nicht in den Handel gebracht werden. Das hat das Landgericht Bremen entschieden und gab damit einer Klage der Verbraucherzentrale Hamburg statt. Der Hersteller Mondelez hatte das Gewicht vieler Milka-Sorten von 100 auf 90 Gramm reduziert, die Verpackung aber kaum verändert. Nach Ansicht des Gerichts handelt es sich um eine Mogelpackung. Kundinnen und Kunden wurden getäuscht. Das Urteil ist noch nicht rechtskräftig. Und das waren die Nachrichten.
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7: Aktuell ist es in Oldenburg bewölkt, bei Temperaturen um 11 Grad herum. Im weiteren Tagesverlauf ist es wechselhaft und regnerisch. Immer wieder muss mit leichteren oder stärkeren Schauern zu rechnen sein. Die Höchsttemperatur heute bei 12 Grad, das haben wir also fast schon erreicht. In der Nacht leichter Regen bei Temperaturen um 6 Grad. Morgen ist es dann vor allem in der ersten Tageshälfte regnerisch, also morgens und vormittags. Insgesamt ist es morgen ein eher bewölkter Tag, wenig Sonnenschein, maximal 12 Grad, genau wie heute, sind dafür morgen vorausgesagt.
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7: Zunächst mit Meldungen von der A29. Die Anschlussstelle Oldenburg-Hafen ist weiterhin gesperrt, voraussichtlich bis Anfang Juni. Da geht es um die Auffahrt in Richtung Osnabrück am Oldenburger Hafen. Dann die A1 zwischen Delmenhorst-Hasport und der Einfahrt zum Delmenhorster Dreieck. Vorsicht dort, Gefahr durch Gegenstände auf der Fahrbahn. Im Oldenburger Stadtgebiet ist die Blücherstraße gesperrt in Höhe der Hausnummer 29. Die Straße am Bahndamm ist abschnittsweise gesperrt. Die Straßburger Straße ist zwischen Berliner Platz und Donnerschwerstraße gesperrt. Die Alexanderstraße und die Nadorster Straße sind jeweils teilweise halbseitig gesperrt. Außerdem gibt es noch ein paar Dauerbaustellen. Länger gebaut wird noch in der Tirpitzstraße bis zum Herbst, in der Ziegelhofstraße bis Ende des Jahres und in der Lindenstraße bis zum Ende der Woche. Und Blitzer gibt es auch. Die stehen heute unter anderem im Haus-Beker-Weg und im Meerweg. Gute Fahrt mit Oldenburg 1 und heute an diesem Mittwoch mit mir. Mein Name ist Oliver Schäfer. Das ist Oldenburg 1 am Vormittag und wir beginnen mit Musik von Duffy. Moin zusammen.

Viertel nach elf haben wir es jetzt. Hier ist Oldenburg 1 noch mit ein oder zwei Hinweisen. Zum einen heute Abend nochmal eine Fahrradtour, wenn das Wetter denn so mitspielt. Wer Lust hat, kann sich heute Abend mit dem Oldenburger Fahrradclub, mit dem ADFC treffen. Abfahrt ist um 17.30 Uhr am Stautorkreisel an der Hafenseite. Da gibt es heute Abend eine Abendtour, eine Feierabendtour. 45 Kilometer wird dort geradelt, das heißt ungefähr 2 Stunden bis 20 Uhr. Plus minus soll das Ganze gehen. Aus organisatorischen Gründen bietet der Fahrradclub um eine Anmeldung online beim Tourenportal unter oldenburg.adfc.de. Da könnt ihr alle mitmachen, egal ob man Mitglied oder nicht Mitglied im Fahrradclub ist. Alle sind herzlich willkommen, da heute Abend ab 17.30 Uhr mitzufahren. Morgen ist ja bekanntlichermaßen ein Feiertag, also Himmelfahrt. Und deshalb verschieben sich auch ein paar Sachen. Da weist nochmal die Stadt drauf hin, zum Beispiel die Abfuhr von Rest- und Biomüll. Die ist jetzt am Freitag, wenn sie sonst morgen eigentlich wäre. Und wenn sie Freitag wäre, am 15., dann ist sie am Samstag, also am 16. Mai. Gelbe Säcke und Altpapier verschieben sich auch vom Donnerstag auf den Samstag, also auf den 16. Mai. Die Wertstoffannahmestellen und die Kompost- und Abfallbehandlungsanlage, die sind alle geschlossen, da gilt gar nichts. Die Wochenmärkte betrifft das zum Teil. Der Wochenmarkt auf dem Pferdemarkt morgen ist heute schon. Also da sollte man jetzt mal sich sputen und losgehen. Und deshalb gibt es auch morgen logischerweise dort keinen Wochenmarkt, aber auch keinen Wochenmarkt auf dem Rathausmarkt. Der fällt einfach komplett aus, wird auch nicht vor- oder nachgeholt. Was es sonst noch an Änderungen gibt für den Feiertag, für diesen Feiertag und für andere Feiertage, zum Beispiel der Verschenkmarkt, der ist geschlossen, zum Beispiel auch das Freibad, das ist geschlossen und ein paar andere Sachen, das alles gibt es auf der Seite der Stadt nachzulesen. Die Museen der Stadt sind morgen aber geöffnet, logischerweise bietet sich so ein Feiertag ja auch mal zum Museumsbesuch an. Das alles nachzulesen auf oldenburg.de.

0: Musik von Joan S. Policewoman um gleich 11:05. 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
0: 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Diesmal mit Detlef Wiese, der hat wieder ein paar schöne Songs rausgesucht, rund um den Globus, stellt ihr uns heute Abend vor, ab 19 Uhr geht's da los und danach dann Harry 60 Speed, die Revival Show mit Harry Huben, das Ganze dann ab 20 Uhr. 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Und mehr zum ESC und zur Sendung heute Abend gibt's bei uns auch nochmal in gut einer Stunde. Dann stellen wir nämlich auch einen Programmpunkt aus dieser Sendung hier bei uns schon mal vor und blicken ein bisschen zurück in der Geschichte dieses musikalischen Wettbewerbs.

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1: Die Editors um ganz genau 11:30 Uhr, Zeit für unsere Lokalnachrichten. Torben Radke ist heute für Sie im Studio.
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3: Heute tagt der Sportausschuss in einer öffentlichen Sitzung. Auf der Tagesordnung stehen neben einer Einwohnerfragestunde auch ein Beschluss der Richtlinie zur Bewegungsförderung an Grundschulen sowie ein Beschlussantrag zur Erweiterung der Sportmöglichkeiten in den Stadtteilen Ohmstede und Donnerschwee. Die Sitzung beginnt um 17 Uhr im Sitzungssaal 1-2 der alten Flyver. Der Verwaltungsausschuss hat das Bürgerbegehren zum Stadionneubau für unzulässig erklärt. Grund hierfür sei die ungenaue Formulierung der Fragestellung, die unterschiedliche Interpretationen zulässt. Auch die beigefügte Begründung des Bürgerbegehrens würde offene Fragen nicht ausreichend klären. Somit fehle die notwendige Klarheit darüber, welche konkrete Entscheidung getroffen werden soll. Das Bürgerhaus Ofenadiek ist offiziell eröffnet. Eingeweiht wurde das Gebäude am Samstag von Oberbürgermeister Krogmann und dem Förderverein Vorstand. Ab sofort bietet das Bürgerhaus einen sogenannten dritten Ort, an dem sich OldenburgerInnen begegnen und vernetzen können. Rund 200 Quadratmeter stehen den BürgerInnen im Altbau der Bauernhütte sowie im Erweiterungsbau zur Verfügung. Die Stadt Oldenburg ist Eigentümer des Areals.
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1: Ja, gar nicht mal so schön heute, möchte ich sagen. Ne? Regen haben wir momentan, 11 Grad. Den ganzen Vormittag ist es schon so sehr wechselhaft. Immer wieder Regenschauer, immer wieder grauer Himmel. So bleibt es auch erstmal ein bisschen. Heute im weiteren Tagesverlauf ist es einfach wechselhaft und regnerisch. Auch wenn zwischendurch mal die Sonne rausgeguckt hat, ist das dann doch ein bisschen launisch heute, um das mal vorsichtig zu formulieren. Die Höchstwerte bei 12 Grad in der Nacht, ebenfalls leichter Regen bei Temperaturen um 6 Grad. Morgen geht es im Prinzip genauso weiter, vor allen Dingen morgens und am Vormittag, also in der ersten Tageshälfte, immer wieder leichte Regenschauer. Insgesamt wird es morgen ein eher bewölkter Tag, wenig Sonnenschein mit ganz ähnlichen Temperaturen wie heute. Maximal 12 Grad sind auch nur für den morgigen Feiertag vorausgesagt.
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1: Da zunächst nochmal ein Blick auf die Auffahrt in Richtung Osnabrück an der Anschlussstelle Oldenburg-Hafen an der A29. Die ist nämlich gesperrt, nicht nur heute, sondern noch eine ganze Zeit bis zum Anfang Juni voraussichtlich. Ansonsten gibt es von den Autobahnen keine akuten Störungsmeldungen, die uns vorliegen. Im Oldenburger Stadtgebiet sind etliche Straßen gesperrt. Die Blücherstraße ist heute noch gesperrt in Höhe der Hausnummer 29. Die Lindenstraße ist noch bis Ende der Woche gesperrt in Höhe der Hausnummer 47. Die Straßburger Straße ist zwischen Berliner Platz und Donnerschwerstraße gesperrt und es gibt abschnittsweise Sperrungen in der Straße am Bahndamm. Länger gebaut wird noch in der Tirpitzstraße bis zum Oktober und in der Ziegelhofstraße bis Ende des Jahres. Auch dort ist weiterhin mit Straßensperrungen und Verkehrsbehinderungen wegen Bauarbeiten zu rechnen. Blitzer haben wir auch. Die stehen heute unter anderem im Haus-Beker-Weg und im Meerweg. Gute Fahrt mit Oldenburg 1 und jetzt mit neuer Musik von Fink.

0: Die Foo Fighters sind hart, aber nicht hart genug fürs Casablanca-Kino, denn da gibt's heute und morgen Filme für Heavy-Metal-Fans zu sehen. Die Dokus, die dort gezeigt werden, sind brandneu, befassen sich unter anderem mit dem Festival in Wacken und der britischen Band Iron Maiden. Darüber habe ich mit Doris Jansen vom Casablanca-Kino gesprochen. Einmal geht's um das große Musikfestival Wacken und dann geht's um eine der bedeutendsten Bands in der Metal-Geschichte, die natürlich auch schon in Wacken aufgetreten sind, nämlich Iron Maiden.
1: Ja, es ist ein bisschen der Heavy-Metal-Monat, habe ich in der Vorbereitung auch gemerkt. Wacken, Hearts Full of Metal, das ist der erste Film, das ist ein Dokumentarfilm. Da geht es ums Festival, aber eigentlich geht es um die Gründer, um Thomas Jensen und Holger Hübner, die auf den Weg zurückblicken. Also von die Entstehungsgeschichte von einem kleinen Dorffest, das mehr oder minder die ganze Bevölkerung mitgenommen hat. Wir erinnern uns vielleicht an den Doku oder an die Doku Full Metal Village von 2006, die das ganz sehr, sehr schön beschrieben hat, dass das ganze Dorf mitgenommen wurde. Und mittlerweile ist Wacken eins der weltweit größten Metal Open Air Festivals. Und das ist so der Weg, den die beiden gegangen sind und den dieser Dokumentarfilm beschreibt. Der Film ist von Cordula Kaplitz Post und die hat schon viele Musikdokus gemacht, zum Beispiel über Scooter, über die Toten Hosen. Sie ist da ganz erfahren, was auch die spezielle Art der Musikdokumentation angeht. Also es verspricht, ein spannender Film zu werden. Und dann geht es gleich weiter mit Iron Maiden, auch eine Dokumentation. Auch geht es um den Werdegang der Band, um Steve Harris. Und auch hier ist es so, dass wir zum ersten Mal Einblick in das Bandarchiv bekommen, dass wir Erinnerungen, dass wir Erinnerungen sehen von aktuellen und von ehemaligen Mitgliedern dieser Band, die in den 1975 gegründet wurde und ja immer noch aktiv ist. Im Juni gibt es einen Auftritt in Hannover, habe ich gesehen.
0: Ja, Hannover ist auch mal dran. In den letzten Jahren waren Iron Maiden ja öfter mal in Bremen hier zu sehen gewesen. Hinterm Bahnhof auf der Bürgerweide haben sie da Open Airs gespielt. Im letzten Jahr war erst das letzte. Jetzt sind sie also wieder auf Tour und wer nicht nach Hannover fahren will oder irgendwo anders hin, der kann das dann im Kino gucken. Doris Jansen vom Casablanca hat uns die Filme vorgestellt. Einmal die Metal-Doku Wacken, Hearts Full of Metal. Die läuft heute Abend um 20 Uhr im Casablanca. Und dann der Film Iron Maiden, Burn Ambition, der ist morgen um 19.30 Uhr zu sehen und dann nochmal am Sonntag um 19:45.

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1: Heute Abend treten gleich zwei französische Rockbands in Oldenburg auf. Zum einen Fuzzy Grass und zum anderen Baron Cran. Beide Bands spielen dabei unterschiedliche Rockgenres. Fuzzy Grass, die stehen eher für Heavy Rock, ein bisschen inspiriert aus den 70ern. Und Baron Cran, die hingegen stehen für Progressive Rock mit sehr, sehr vielen Einflüssen aus Jazz und Funk. Wer sollte Lust hat auf einen unvergesslichen Rockabend mit französischem Flair, der ist genau richtig um 20 Uhr im Cadillac in Oldenburg. Heute Abend spielt einmal mehr der Osnabrücker Blues- und Boogie-Pianist und Sänger Christian Rannenberg in Oldenburg. Rannenberg, der gilt als einer der authentischsten Bluesmusiker in Deutschland und gewann 2013 damit auch den Pinetop Boogie Woogie Award. Meistens hat er dabei noch den jungen Sänger und Gitarristen Tobias Kopp mit dabei. Start ist heute Abend dann um 20 Uhr im Wilhelm 13. Morgen Abend an Christi Himmelfahrt findet wieder einmal das Polyestival in Oldenburg statt. Von Techno über Britpop bis Postpunk ist alles mit dabei. Unter anderem dieses Jahr Pink Noir, Lil Lilly, Angry Ellie und Vladi Vostok. Das ist bereits in dem Fall das 12. Polyestival im Club Polyester gegenüber vom Stadtmuseum. Insgesamt sind dann 8 Bands mit dabei bis in die Nacht. Einlass ist morgen ab 16 Uhr und Start ist morgen um 17 Uhr. Morgen Abend tritt die Berliner Popsängerin Wilhelmine in Bremen auf. Sie gilt als eine der authentischsten Stimmen im deutschsprachigen Pop. Mit ihrer Musik verbindet sie organische Pop-Sounds mit emotionaler Tiefe. Das Konzert ist dabei Teil ihrer Magisch-Tour. Mit im Gepäck hat Wilhelmine also auch ihre neue Single nächsten Sommer. Start ist morgen Abend dann um 20 Uhr im Modernes in Bremen. Und das waren auch schon unsere Veranstaltungstipps für heute.

Das ist Musik von Vladivostok aus Bremen. Die sind morgen bei uns in Oldenburg zu Gast beim insgesamt 12. Polyestival im Club Polyester gegenüber vom Stadtmuseum. 8 Bands werden dort den ganzen Tag spielen. Ab 16 Uhr ist Einlass, 17 Uhr geht's los. Unter anderem eben auch hier mit diesen Jungs direkt aus unserer großen Nachbarstadt. Aus Bremen, Vladivostok, aufgeregt. Und hier gibt es jetzt gleich die Nachrichten vom NDR. Und direkt im Anschluss daran bin ich wieder für Sie da mit einer weiteren Stunde Oldenburg 1 am Vormittag. Bis gleich.

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1: Um 12 Uhr mit Klaas Christoffersen. Das Bundeskabinett hat die vorgesehenen Änderungen am sogenannten Heizungsgesetz der vorherigen Ampelkoalition auf den Weg gebracht. Demnach können Hauseigentümer weiterhin selbst wählen, ob sie mit Öl, Gas, Wärmepumpe oder anderen Technologien heizen möchten. Die Pflicht, dass neue Heizungen mit einem Anteil von mindestens 65% von erneuerbaren Energien betrieben werden müssen, entfällt. Kritiker bemängeln, dass damit der Klimaschutz aufgeweicht wird. Bundeswirtschaftsministerin Reiche sagte, das Klimaschutzgesetz gelte weiterhin.
2: Auch in Zukunft wird die Wärmepumpe ein dominierendes und eine wichtige Technologie bleiben. Wir werden diese weiter auskömmlich fördern. Aber auch Holzpelletheizungen, moderne Gas- und Ölheizungen kombiniert mit einer Biotreppe werden dafür sorgen, dass nicht nur investiert wird, sondern dass wir dem Klimaschutz gerecht werden. Das Klimaschutzgesetz gilt.
1: Wirtschaftsministerin Reiche. Der Koalitionsausschuss hat sich bei seiner Sitzung gestern Abend auf einen Fahrplan für Reformen bei der Einkommensteuer und der Rente verständigt. Einzelheiten sollen allerdings erst in den kommenden Wochen beschlossen werden. Grünen-Chef Banaschak äußerte sich enttäuscht. Banaschak sagte im Morgenmagazin von ARD und ZDF, angesichts der hohen Energiepreise infolge des Iran-Kriegs warteten die Menschen dringend auf Entlastungen.
3: Ich habe die Erwartung formuliert, dass jetzt gestern Abend zumindest eine Lösung herauskommt. Nicht, dass sie alle Probleme des Landes an einem Abend lösen. Das wäre zu viel verlangt. Regieren ist schwierig in dieser Zeit. Das muss man anerkennen. Aber eine klare Antwort. Unser Vorschlag war, die Stromsteuer für alle zu senken. Nicht nur für die Schwerindustrie, sondern auch für die privaten Verbraucherinnen und Verbraucher. Für das Handwerk. Das wäre eine Maßnahme gewesen, die einfach umzusetzen wäre und sofort bei denen angekommen wäre, die es brauchen.
1: Grünen-Chef Banaschak. Das internationale Auschwitz-Komitee hat die Verdienste des Holocaust-Überlebenden Albrecht Weinberg gewürdigt. Das Komitee danke ihm für die Klarheit seines Blicks, seinen Mut, seine Menschenliebe und seinen Humor, sagte Vizepräsident Häubner. Voller Dankbarkeit, Hochachtung und Wehmut verabschiedeten sich Auschwitz-Überlebende in aller Welt von ihrem Weggefährten. Albrecht Weinberg war gestern im Alter von 101 Jahren im ostfriesischen Leer gestorben. Er hatte mehrere Konzentrationslager überlebt und bis zuletzt in Schulen über sein Leben als Jude unter der Herrschaft der Nationalsozialisten berichtet. US-Präsident Trump wird heute zu einem Besuch in China erwartet. Die ursprünglich für März geplante Reise war wegen des Iran-Kriegs verschoben worden. Aus Peking Benjamin Eisel.
4: Am Abend Ortszeit wird US-Präsident Donald Trump in Peking erwartet. Gespräche mit Chinas Staats- und Parteichef Xi Jinping sind für morgen und übermorgen geplant. Es ist der erste Besuch eines US-Präsidenten in China seit fast 9 Jahren. 2017 war zuletzt ebenfalls Donald Trump in China während seiner ersten Amtszeit. Die Beziehungen der beiden Großmächte haben sich seitdem deutlich verschlechtert. Neben der strategischen Rivalität und dem Handelskonflikt der beiden größten Volkswirtschaften der Welt gibt es viele Streitthemen. Darunter die Spannungen um die demokratisch regierte Insel Taiwan. Auch das Thema Iran dürfte besprochen werden. Chinas Führung gilt als wichtiger Partner des Regimes in Teheran. Wegen der vielen Differenzen erwarten Beobachter keine allzu großen Ergebnisse des Gipfels.
1: In Würzburg beginnt am Abend der 104. Deutsche Katholikentag. Bis zum Sonntag werden bis zu 30.000 Besucherinnen und Besucher zu insgesamt 900 Veranstaltungen erwartet. Aus Würzburg, Antje Dechert.
5: Hab Mut, steh auf. So das Motto des 104. Katholikentags. Zentrales Thema ist die Sorge um Demokratie. Von Würzburg solle ein starker Impuls der Ermutigung ausgehen, so die Präsidentin des Zentralkomitees der deutschen Katholiken, Irme Stetter-Karp. Wie immer auf Katholikentagen werden auch die großen weltpolitischen Themen auf den zahlreichen Podien debattiert. Globale Gerechtigkeit und Klimakrise, Friedenspolitik und Aufrüstung angesichts neuer geopolitischer Herausforderungen.
1: Die neuen Milka-Schokoladentafeln mit weniger Inhalt verstoßen gegen das Wettbewerbsrecht und dürfen nicht in den Handel gebracht werden. Das hat das Landgericht Bremen entschieden und gab damit einer Klage der Verbraucherzentrale Hamburg statt. Der Hersteller Mondelez hatte das Gewicht vieler Milka-Sorten von 100 auf 90 Gramm reduziert, die Verpackung aber kaum verändert. Nach Ansicht des Gerichtes handelt es sich um eine Mogelpackung. Das waren die Nachrichten. Das Wetter in Norddeutschland. Viele Wolken, etwa.
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8: Viele Wolken nicht nur in Norddeutschland, sondern auch mittendrin in Oldenburg. Heute ist ein richtig grauer, regnerischer Tag. Zumindest jetzt so seit ein paar Stunden hat sich so richtig eingeregnet, möchte man mal sagen. Momentan ist es in Oldenburg regnerisch, Regenschauer bei grauem Himmel, 12 Grad haben wir jetzt, das ist schon die Tageshöchsttemperatur für heute. Auch im weiteren Tagesverlauf ist es wechselhaft und regnerisch. Einen wechselhaften Tag haben wir ja schon gehabt, ein bisschen Sonnenschein, aber momentan stehen eher Wolken und Regen im Vordergrund, so bleibt es auch den Rest des Tages. In der Nacht leichter Regen bei Temperaturen um 6 Grad. Morgen zunächst mal am Morgen und am Vormittag wieder regnerisch. Insgesamt morgen ein eher etwas bewölkter Tag. Wenig Sonnenschein. Vor allen Dingen eben in der ersten Tageshälfte immer wieder mit Regenschauern, genau wie heute. Maximal 12 Grad sind auch für morgen vorausgesagt als Höchsttemperatur.
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8: Von den Autobahnen um Oldenburg herum liegen uns keine akuten Störungen vor. Deshalb nochmal der Blick auf die A29. Die Anschlussstelle Oldenburg-Hafen zur Auffahrt in Richtung Osnabrück ist weiterhin gesperrt. Das Ganze noch bis Anfang Juni. Im Stadtgebiet ist die Blücherstraße gesperrt in Höhe der Hausnummer 29. Die Lindenstraße ist gesperrt in Höhe der Hausnummer 47. Die Straßburger Straße ist zwischen Berliner Platz und Donnerschwerstraße gesperrt. In der Straße am Bahndamm gibt es abschnittsweise Sperrungen und dann wird noch gebaut in der Tirpitzstraße und in der Ziegelhofstraße. Dort weiterhin auch wegen Bauarbeiten Straßensperrungen und Verkehrsbehinderungen. Und auch die Alexanderstraße und die Nadorsterstraße sind teilweise halbseitig gesperrt wegen Baustellen. Blitzer gibt es auch, die stehen heute unter anderem im Haus-Beker-Weg und im Meerweg. Gute Fahrt mit Oldenburg 1 heute an diesem Mittwoch, dem 13. Mai 2026. Das ist die letzte Stunde von Oldenburg 1 am Vormittag, hier jeden Tag von 10 bis 13 Uhr. Mein Name ist Oliver Schäfer. Ich freue mich, dass Sie eingeschaltet haben. Das ist Musik von Portugal The Man. Wünschen schönen Mittwochmittag zusammen.

0: Neue Musik von Beba Dubi, All I Did Was Dream of You, gemeinsam mit den Marias. Das Aktionsbündnis 5. Mai besteht aus diversen Akteurinnen und Akteuren aus Kultur, Veranstaltungshäusern und Betrieben. Letzten Sonntag haben sie eine Inklusionsdemo hier organisiert. Am Samstag war das. Rund 100 Menschen mehr als im letzten Jahr sind gekommen und haben demonstriert für eine inklusivere Gesellschaft und für eine stärkere Teilhabe. Benjamin Köpper und Luca Muschalik waren für uns mit dabei.
1: Rund 300 Menschen demonstrieren für Menschenrechte. Sie fordern, Barrieren abzubauen und Vielfalt zu fördern. Egal ob zu Fuß oder mit dem Rollstuhl, mit fordernden Rufen und bunten Plakaten ziehen die Teilnehmenden durch die Oldenburger Innenstadt und wollen damit auf bestehende Hürden aufmerksam machen. Egal ob in der Freizeit, in der Bildung oder bei der Arbeit im Sportverein. Auch 17 Jahre nach dem Inkrafttreten der UN-Behindertenrechtskonvention ist noch viel zu tun. Dazu Jörg Hemmen, Aktionsbündnis 5. Mai.
2: Die größte Veränderung, die gemacht werden müsste, ist in den Köpfen der Leute. Das heißt, nicht denken, es wird alles geregelt von außen, sondern was kann ich tun? Wo bin ich? Wo stehe ich? Wie weit betrifft mich das? Wo bin ich eventuell behindert für eine Zeit lang oder für länger? Was stört mich an dem Umgang der Menschen miteinander?
1: Jeder 10. Mensch in Deutschland hat eine Behinderung. So das Statistische Bundesamt. Die Demonstrierenden ist es wichtig, dass dieses Zehntel mehr Aufmerksamkeit bekommt. Wir haben dazu mit den Teilnehmenden der Demo gesprochen.
3: Wir kommen mit dem Rolli hier nirgendwo klar und dafür sind wir hier auf der Straße, um einfach ein selbstbestimmtes Leben und eine gesellschaftliche Teilhabe zu haben.
4: Dass man wahrgenommen wird als behinderter Mensch. Es ist teilweise wirklich schwierig, mit dem Rollstuhl überall wirklich hinzukommen.
5: Weil meine Tochter Finja mit Down-Syndrom und Autismus lebt und mit Assistenz lebt und die Behindertenrechte ja gerade zur Debatte stehen. Ne?
6: Dass das Thema allgemein mehr Bedeutung bekommt, dass Menschen mehr Unterstützung bekommen, wenn sie brauchen und einfach die Teilhabe am Leben einfacher wird.
5: Inklusion soll ja jetzt gerade zurückgedreht werden. Also Schulassistenz soll reduziert werden und da wollen wir natürlich gegen kämpfen, ne?
1: Es ist wichtig, dass alle Orte in der Stadt für alle zugänglich sein müssen. Die Demo, die im Rahmen der Oldenburger Inklusionswoche stattfindet, wird von dem Aktionsbündnis 5. Mai organisiert.
2: Das Aktionsbündnis hat als Plan das Gefühl dieser verschiedenen Häuser, die wir haben, das Blauschimmelatelier, das Baumhaus, die Seelam, aber auch für andere Veranstaltungshäuser zusammenzukommen und sagen, was können wir machen, wo können wir sensibel werden und dafür eine Aufmerksamkeit zu kriegen und zusammen anzupacken. Einfach den Leuten etwas nahe zu bringen und zu sagen, da kann ich mich verändern. Und dadurch, dass ich mich verändere, verändert sich die Welt.
1: Die Demonstration sowie die Inklusionswoche sei ein wichtiger Schritt, um auf bestehende Barrieren um uns herum aufmerksam zu machen. Trotz Erfolge in den letzten Jahren ist der Weg zu einer inklusiven Gesellschaft noch lang. Mit Blick auf drohende Kürzungen im Bereich der Barrierefreiheit der Bundesregierung wollen die Teilnehmenden eines: deutlich machen, dass es laute Stimmen und starkes Engagement braucht, um gleichberechtigte Teilhabe für alle Menschen zu erreichen.

0: Der Summer Sun von Texas hier um gleich 12:30. Zeit für unsere Lokalnachrichten. Rawa Sali ist heute für Sie im Studio.
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2: Heute tagt der Sportausschuss in einer öffentlichen Sitzung. Auf der Tagesordnung stehen neben einer Einwohnerfragestunde auch ein Beschluss der Richtlinie zur Bewegungsförderung an den Grundschulen sowie ein Beschlussantrag zur Erweiterung der Sportmöglichkeiten in den Stadtteilen Ohmstede und Donnerschwee. Die Sitzung beginnt um 17 Uhr im Sitzungssaal der alten Flyver. Der Verwaltungsausschuss hat das Bürgerbegehren zum Stadionneubau für unzulässig erklärt. Grund hierfür sei die ungenaue Formulierung der Fragestellung, die unterschiedliche Interpretationen zulassen. Auch die beigefügte Begründung des Bürgerbegehrens würde offene Fragen nicht ausreichend klären. Somit fehle die notwendige Klarheit darüber, welche konkrete Entscheidungen getroffen werden sollen. Das Bürgerhaus Ofenerdick ist offiziell eröffnet. Eingeweiht wurde das Gebäude am Samstag vom Oberbürgermeister Krogmann und dem Förderverein Vorstand. Ab sofort bietet das Bürgerhaus einen sogenannten dritten Ort, an dem sich OldenburgerInnen begegnen und vernetzen können. Rund 200 Quadratmeter stehen den BürgerInnen im Altbau der Bauernhütte sowie im Erweiterungsbau zur Verfügung. Die Stadt Oldenburg ist Eigentümerin des Areals.
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0: Momentan ist es immer noch regnerisch in Oldenburg. Es hat sich richtig schön eingeregnet um die Mittagszeit. So bleibt es auch erstmal noch ein bisschen grau in grau und regnerisch ist der heutige Tag. 12 Grad haben wir jetzt. Das sind auch schon die Höchstwerte für heute. Im weiteren Tagesverlauf bleibt es auf jeden Fall wechselhaft und regnerisch. Auch in der Nacht leichte Regenschauer, dann bei Temperaturen um 6 Grad herum. Morgen beginnt der Tag auch wieder mit Regenschauern. Morgens und am Vormittag ist es auf jeden Fall regnerisch. Insgesamt morgen ein insgesamt etwas wolkiger und wenig sonnenbeschienener Tag. Auch obwohl ein Feiertag ist, könnte auch schöner sein. Aber auch morgen wird es ganz ähnlich sein wie heute. 12 Grad sind höchstens vorausgesagt. Da ändert sich also auch an den Temperaturen erstmal nicht mehr viel.
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0: Von den Autobahnen um Oldenburg herum gibt es keine akuten Störungen zu vermelden. Nochmal der Hinweis auf die A29, die Anschlussstelle Oldenburg-Hafen. Zur Auffahrt in Richtung Osnabrück ist weiterhin gesperrt, das Ganze noch bis zum Anfang Juni. Im Oldenburger Stadtgebiet gibt es ein paar Baustellen, deswegen ist die Blücherstraße gesperrt in Höhe der Hausnummer 29. Die Lindenstraße ist gesperrt in Höhe der Hausnummer 47. Die Straßburger Straße ist zwischen Berliner Platz und Donnerschwerstraße gesperrt. Und in der Straße am Bahndamm gibt es abschnittsweise Sperrungen. Dann gibt es noch ein paar langfristige Baustellen. Bis zum Oktober wird noch gebaut in der Tirpitzstraße, bis Ende des Jahres in der Ziegelhofstraße und irgendwann bis in den Herbst in der Alexanderstraße und in der Nadorsterstraße. Tirpitzstraße und Ziegelhofstraße sind gesperrt und die Alexanderstraße und die Nadorsterstraße bleiben teilweise halbseitig gesperrt. Blitzer gibt es auch, die stehen heute unter anderem im Hausbeker Weg und im Meerweg. Gute Fahrt mit Oldenburg 1 und jetzt mit aktueller Musik von Stella Marie.

Sehr schöne Musik, sehr schöne Band, Metric aus Kanada. Die werden beim besten Willen nicht beim ESC auftreten können, weil es ja eben keine europäische Band ist. Wobei auch andere Länder, siehe Australien, natürlich auch immer mal wieder komischerweise dazugerechnet werden. Also, der ESC bleibt eine Veranstaltung für sich. Neben der Musik wird ja momentan vor allen Dingen auch viel um Politik diskutiert. Das gab es früher auch schon, aber in diesem und im letzten Jahr sind die Fronten da einfach ziemlich verhärtet. Im Grunde sollte es aber vor allen Dingen um Musik gehen, denn schließlich sind ja viele, viele Länder am ESC beteiligt. In Wien wird er in diesem Jahr stattfinden, in Österreich. Und wir haben uns mal ein bisschen umgehört hier bei uns, bei Oldenburg 1, nach den liebsten ESC-Songs und haben in dieser Woche ja schon ein paar Beispiele da gehört. Heute erzählt uns Ralf Eismann, der hier als Produzent sich auch heute Abend nochmal ausführlich mit dem ESC befassen wird, welcher Song ihm aus all diesen Jahren nicht mehr aus dem Kopf geht.

0: Nicht ganz zum Sieg reichte es 2021 für die französische Sängerin Barbara Pravi und ihrem Titel Voila. Da wurde es am Ende der zweite Platz mit 499 Punkten und damit genau 25 Punkte weniger als der Siegertitel aus Italien. Da gab es mal wieder so ein Chanson richtig im Stil, wie man es sich vorstellt für ein Grand Prix Eurovision de la Chanson. So im, so wie das damals auch so 60er, 70er Jahre war. Knüpft es doch auch an die Tradition Edith Piafs an. Kein Wunder, dass es inzwischen auch zahlreiche Coverversionen gibt und am bekanntesten ist wohl die mit der niederländischen Sängerin Emma Kok. Sie sang es als 15-Jährige 2023 mit dem Orchester André Rieu ein und das wurde eine sehr beliebte Nummer und ist inzwischen wahrscheinlich sogar bekannter als das Original.
1: Ralf Eismann über seinen prägenden ESC-Song. Heute Abend ist er noch länger im Radio zu hören. Dann gibt es wieder eine neue Ausgabe seiner Sendung Anthologie, Klassiker und Raritäten. Diesmal zum Thema 70 Jahre Eurovision Song Contest. Um 18 Uhr geht's heute Abend los bei Oldenburg 1 im Radio. Und wer sich den ESC in diesem Jahr gemeinsam mit anderen anschauen möchte, kann das im Oldenburger Unikino im Gegenlicht tun. Um 21 Uhr im Unikum findet das Ganze dann statt. Da muss man also am Samstag nicht abends zu Hause sitzen, sondern kann dort gemeinsam mit anderen Interessierten sich die ganze Show mal anschauen.

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1: Heute Abend treten gleich zwei französische Rockbands in Oldenburg auf. Zum einen Fuzzy Grass und zum anderen Baron Cran. Beide Bands spielen dabei unterschiedliche Rockgenres. Fuzzy Grass, die stehen eher für Heavy Rock, ein bisschen inspiriert aus den 70ern. Und Baron Cran, die hingegen stehen für Progressive Rock mit sehr, sehr vielen Einflüssen aus Jazz und Funk. Wer also heute Lust hat auf einen unvergesslichen Rockabend mit französischem Flair, der ist genau richtig um 20 Uhr im Cadillac in Oldenburg. Heute Abend spielt einmal mehr der Osnabrücker Blues- und Boogie-Pianist und Sänger Christian Rannenberg in Oldenburg. Rannenberg, der gilt als einer der authentischsten Bluesmusiker in Deutschland und gewann 2013 damit auch den Pinetop Boogie Woogie Award. Meistens hat er dabei noch den jungen Sänger und Gitarristen Tobias Kopp mit dabei. Start ist heute Abend dann um 20 Uhr im Wilhelm 13. Morgen Abend an Christi Himmelfahrt findet wieder einmal das Polyestival in Oldenburg statt. Von Techno über Britpop bis Postpunk ist alles mit dabei. Unter anderem dieses Jahr Pink Noir, Lil Lily, Angry Ellie und Vladivostok. Das ist bereits in dem Fall das 12. Polyestival im Club Polyester gegenüber vom Stadtmuseum. Insgesamt sind dann 8 Bands mit dabei bis in die Nacht. Einlass ist morgen ab 16 Uhr und Start ist morgen um 17 Uhr. Morgen Abend tritt die Berliner Popsängerin Wilhelmine in Bremen auf. Sie gilt als eine der authentischsten Stimmen im deutschsprachigen Pop. Mit ihrer Musik verbindet sie organische Pop-Sounds mit emotionaler Tiefe. Das Konzert ist dabei Teil ihrer Magisch-Tour. Mit im Gepäck hat Wilhelmine also auch ihre neue Single nächsten Sommer. Start ist morgen Abend dann um 20 Uhr im Modernes in Bremen. Und das waren auch schon unsere Veranstaltungstipps für heute.

Neue Musik von der Sängerin Lou Rhodes. Sie war früher mal bei einem Trip-Hop-Projekt namens Lamp in den 90er Jahren. Jetzt hat sie ein neues Projekt, das haben wir gerade gehört. Kyoto heißt das. Statt Y2I im Namen, und das aktuelle Album Black Salt ist schon das zweite Album dieses Duos Kyoto und, wie ich finde, eine der schönsten Platten dieses Jahres bisher. Hier gibt's jetzt noch ein bisschen Musik von den Cardigans bis zu den Nachrichten um 13 Uhr. Das war's mit Oldenburg 1 am Vormittag für den heutigen Mittwoch. Gleich geht's weiter im Programm hier bei Oldenburg 1. Ich verabschiede mich, wünsche noch einen schönen Mittwoch. Jetzt kommt am Mittag auch noch ein bisschen die Sonne raus. Schönen Feiertag morgen am Donnerstag und bis zum nächsten Mal. Mein Name ist Oliver Schäfer, machen Sie es gut und tschüss.

0: um 13 Uhr mit Klaas Christoffersen. Wer anderen Menschen sogenannte K.O.-Tropfen verabreicht, soll in Zukunft mit mindestens 5 Jahren Haft bestraft werden. Bisher waren es 3. Die Bundesregierung hat einen entsprechenden Gesetzentwurf beschlossen. Häufig machen Täter ihre Opfer mit den Tropfen wehrlos, um sie dann zu missbrauchen oder auszurauben. Aus Berlin Jasper Ruppert.
1: Nötig ist die Änderung aus Sicht der Bundesregierung wegen eines Urteils des Bundesgerichtshofs. Der hatte 2024 entschieden, dass K.O.-Tropfen nicht als gefährliches Werkzeug im Sinne des Strafgesetzbuches zu verstehen sind. Deswegen soll dort neben Waffen und gefährlichen Werkzeugen auch das Wort Mittel ergänzt werden, damit auch K.O.-Tropfen darunter fallen. Ein grundsätzliches Problem dürfte aber bleiben. Laut Experten werden Täter selten überführt, weil die Tat oft unentdeckt bleibt und die Stoffe im Körper der Opfer nur sehr kurze Zeit nachgewiesen werden können. Offizielle Zahlen gibt es nicht. In einer sogenannten Dunkelfeldstudie gaben aber 5% der Befragten an, dass sie glauben, dass ihnen schon einmal K.O.-Tropfen verabreicht wurden.
0: Außerdem hat das Bundeskabinett am Vormittag das Gebäudemodernisierungsgesetz auf den Weg gebracht. Die neue Regelung ersetzt das sogenannte Heizungsgesetz der Ampel. Es sieht vor, dass Hausbesitzer selbst entscheiden können, ob sie eine Heizung einbauen, die nachhaltig oder mit fossilen Energien betrieben wird. Allerdings soll ab 2029 eine sogenannte Biotreppe greifen. Neu eingebaute Öl- und Gasheizungen müssten dann in 4 Stufen mit einem wachsenden Anteil nachhaltiger Brennstoffe betrieben werden, also zum Beispiel mit Biomethan oder grünem Wasserstoff. Ein Enddatum für den Einsatz fossiler Brennstoffe findet sich im neuen Gesetz nicht mehr. Umweltschützer, Grüne und Linke kritisieren das. Cem Özdemir ist zum neuen Ministerpräsidenten von Baden-Württemberg gewählt worden. Der grünen Politiker erhielt 93 von 157 Stimmen. Aus Stuttgart, Iris Volk.
2: Damit erhielt der 60-Jährige deutlich weniger Stimmen, als die Regierungsfraktionen Mandate haben. Grüne und CDU haben im neuen Landtag gemeinsam 112 Stimmen. Die AfD-Fraktion hatte als Gegenkandidaten Manuel Hagel von der CDU vorgeschlagen, der 34 Stimmen erhalten hat. Hagel hatte aber sofort nach dem Vorschlag klargestellt, dass er für das Amt nicht zur Verfügung stehe. Der AfD gab er mit auf den Weg: Mit diesem Parlament machen Sie keine Spielchen. Özdemirs Vorgänger Winfried Kretschmann, ebenfalls von den Grünen, hatte bei seiner Wahl 2021 5 Stimmen weniger erhalten, als die Koalition von Grünen und CDU zur Verfügung hatte.
0: Das internationale Auschwitz-Komitee hat die Verdienste des Holocaust-Überlebenden Albrecht Weinberg gewürdigt. Das Komitee danke ihm für die Klarheit seines Blicks, seinen Mut, seine Menschenliebe und seinen Humor, sagte Vizepräsident Häubner. Voller Dankbarkeit, Hochachtung und Wehmut verabschiedeten sich Auschwitz-Überlebende in aller Welt von ihrem Weggefährten. Albrecht Weinberg war gestern im Alter von 101 Jahren im ostfriesischen Leer gestorben. Er hatte mehrere Konzentrationslager überlebt und bis zuletzt in Schulen über sein Leben als Jude unter der Herrschaft der Nationalsozialisten berichtet. In Würzburg beginnt am Abend der 104. Deutsche Katholikentag. Bis zum Sonntag werden bis zu 30.000 Besucherinnen und Besucher zu insgesamt 900 Veranstaltungen erwartet. Aus Würzburg, Antje Dechert.
3: Hab Mut, steh auf. So das Motto des 104. Katholikentags. Zentrales Thema ist die Sorge um Demokratie. Von Würzburg solle ein starker Impuls der Ermutigung ausgehen, so die Präsidentin des Zentralkomitees der deutschen Katholiken, Irme Stetter-Karp. Wie immer auf Katholikentagen werden auch die großen weltpolitischen Themen auf den zahlreichen Podien debattiert. Globale Gerechtigkeit und Klimakrise, Friedenspolitik und Aufrüstung angesichts neuer geopolitischer Herausforderungen.
0: Die neuen und kleineren Milka-Schokoladentafeln führen die Verbraucher in die Irre. Das hat das Landgericht Bremen entschieden und damit einer Klage der Verbraucherzentrale Hamburg stattgegeben. Aus Bremen, Volkert Lenz.
4: Die Milka-Schokolade sieht zwar so aus wie früher, aber es ist weniger drin. Das hat das Landgericht Bremen jetzt als relative Mogelpackung bezeichnet. Die kleineren Milka-Tafeln mit weniger Inhalt verstoßen aus seiner Sicht gegen das Wettbewerbsrecht und dürfen so nicht genutzt werden. Die Irreführung liege in der Diskrepanz zwischen tatsächlichem Inhalt und optisch vermittelter Erwartung bei einem seit Jahren bekannten Produkt, so das Gericht. Nach der Umstellung hätte Milka mindestens 4 Monate lang deutlich darauf hinweisen müssen, dass in der Packung jetzt weniger Schokolade steckt.
0: Das waren die Nachrichten.
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1: Um 14 Uhr mit Klaas Christoffersen. Die Bundesregierung hat das neue Gebäudemodernisierungsgesetz beschlossen. Wärmepumpen sollen auch in Zukunft gefördert werden. Gestrichen wird unter anderem das bisherige Verbot von Öl- und Gasheizungen ab dem Jahr 2045. Aus Berlin, Anne-Kathrin Mellmann.
2: Grundsätzlich soll jeder mit der Art von Heizung heizen können, mit der er heizen will. Da gibt es keinerlei Einschränkungen. Aber eine gibt es doch, wenn man mit fossilen Brennstoffen heizt, mit Öl und mit Gas also, dann muss man in den kommenden Jahren andere Brennstoffe beimischen. Also eine gewisse Pflicht im Heizungskeller besteht weiterhin. Und die Bundesregierung spricht da von einer sogenannten Biotreppe, weil das Ganze schrittweise erfolgen soll.
1: Das Gesetz muss als nächstes durch den Bundestag. Außerdem ging es im Kabinett heute darum, wer anderen K.O.-Tropfen in den Drink mischt, soll künftig härter bestraft werden können. Denn häufig machen Täter ihre Opfer damit wehrlos, um sie dann zu missbrauchen oder auszurauben. Deshalb sollen in solchen Fällen K.O.-Tropfen künftig als Waffe eingestuft werden können. Damit ist dann eine Haftstrafe von mindestens 5 Jahren möglich. Bisher waren es nur 3. Cem Özdemir ist zum neuen Ministerpräsidenten von Baden-Württemberg gewählt worden. Der Grünen-Politiker erhielt 93 von 157 Stimmen. Aus Stuttgart, Iris Volk.
3: Damit erhielt der 60-Jährige deutlich weniger Stimmen, als die Regierungsfraktionen Mandate haben. Grüne und CDU haben im neuen Landtag gemeinsam 112 Stimmen. Die AfD-Fraktion hatte als Gegenkandidaten Manuel Hagel von der CDU vorgeschlagen, der 34 Stimmen erhalten hat. Hagel hatte aber sofort nach dem Vorschlag klargestellt, dass er für das Amt nicht zur Verfügung stehe. Der AfD gab er mit auf den Weg: Mit diesem Parlament machen Sie keine Spielchen. Özdemirs Vorgänger Winfried Kretschmann, ebenfalls von den Grünen, hatte bei seiner Wahl 2021 5 Stimmen weniger erhalten, als die Koalition von Grünen und CDU zur Verfügung hatte.
1: Das internationale Auschwitz-Komitee hat die Verdienste des Holocaust-Überlebenden Albrecht Weinberg gewürdigt. Das Komitee danke ihm für die Klarheit seines Blicks, seinen Mut, seine Menschenliebe und seinen Humor, sagte Vizepräsident Häubner. Albrecht Weinberg war gestern im Alter von 101 Jahren im ostfriesischen Leer gestorben. Er hatte mehrere Konzentrationslager überlebt und bis zuletzt in Schulen über sein Leben als Jude unter der Herrschaft der Nationalsozialisten berichtet. Die EU-Kommission will Zugfahrten in Europa einfacher machen. Sie hat vorgeschlagen, dass man mit einer Buchung auf einer Plattform eine komplette Reise buchen kann, auch wenn die durch mehrere EU-Länder geht. Aus Brüssel, Sarah Lopez.
4: Gerade ist es noch so, dass Bahnreisende sich ihre Fahrt oft mit mehreren Buchungen auf unterschiedlichen Plattformen zusammenstellen müssen. Als Gamechanger für die Zugfahrt in Europa bezeichnet Verkehrskommissar Apostolos Tsitsikostas die Pläne. Zukünftig sollen große Bahngesellschaften wie die Deutsche Bahn verpflichtet werden, die Angebote der ausländischen Konkurrenten anzuzeigen, wenn diese auch in Deutschland halten. Hier dürfe es keine Preisunterschiede geben.
1: Ob die Mitgliedsländer und das Parlament den Plänen zustimmen, ist offen. In Würzburg beginnt am Abend der 104. Deutsche Katholikentag. Bis zum Sonntag werden bis zu 30.000 Besucherinnen und Besucher zu insgesamt 900 Veranstaltungen erwartet. Aus Würzburg, Antje Dechert.
5: Hab Mut, steh auf. So das Motto des 104. Katholikentags. Zentrales Thema ist die Sorge um Demokratie. Von Würzburg solle ein starker Impuls der Ermutigung ausgehen, so die Präsidentin des Zentralkomitees der deutschen Katholiken, Irme Stetter-Karp. Wie immer auf Katholikentagen werden auch die großen weltpolitischen Themen auf den zahlreichen Podien debattiert. Globale Gerechtigkeit und Klimakrise, Friedenspolitik und Aufrüstung angesichts neuer geopolitischer Herausforderungen.
1: Die neuen Milka-Schokoladentafeln mit weniger Inhalt verstoßen gegen das Wettbewerbsrecht und dürfen nicht in den Handel gebracht werden. Das hat das Landgericht Bremen entschieden und gab damit einer Klage der Verbraucherzentrale Hamburg statt. Der Hersteller Mondelez hatte das Gewicht vieler Milka-Sorten von 100 auf 90 Gramm reduziert, die Verpackung aber kaum verändert. Nach Ansicht des Gerichtes handelt es sich um eine Mogelpackung. Kundinnen und Kunden würden getäuscht. Das Urteil ist noch nicht rechtskräftig. Das waren die Nachrichten.
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6: Flaute oder Rückenwind? Das Wetter im Nordwesten. Derzeit haben wir eine Temperatur von 10 Grad. Im weiteren Tagesverlauf wird es wechselhaft und regnerisch, bei einer Höchsttemperatur von 12 Grad. Heute Nacht ist leichter Regen und eine Temperatur um die 6 Grad zu erwarten. Morgen wird es vor allem in der ersten Tageshälfte regnerisch, insgesamt eher bewölkt mit wenig Sonne bei einer Maximaltemperatur von 8 Grad.
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6: Auf den Fernstraßen hier in Oldenburg. Die A29 Anschlussstelle Oldenburg-Hafen zur Auffahrt in Richtung Osnabrück ist aktuell bis voraussichtlich Anfang Juni gesperrt. Auf der A29 ist eine Sperrung auf der Jadelinie Oldenburg Richtung Wilhelmshaven. Zwischen Jaderberg und Rastplatz Fahrelerwald findet eine Unfallaufnahme statt. Der Überholstreifen ist gesperrt. Auf der A29 ist eine ungesicherte Unfallstelle Bremen Richtung Oldenburg. Zwischen Oldenburg-Rheinbrück und Oldenburg-Marschweg liegt Gefahr durch eine ungesicherte Unfallstelle vor. Die A1 zwischen Oldenburg-Haßbord und Einfahrt Delmhorst-Dreieck liegt Gefahr durch Gegenstände auf der Fahrbahn vor. Jetzt zum Stadtgebiet Oldenburg. Die Blücherstraße ist in Höhe der Hausnummer 29 gesperrt. Die Lindenstraße ist gesperrt in Höhe der Hausnummer 47 und die Straßburger Straße ist zwischen Berliner Platz und der Donnerschwerstraße gesperrt. Außerdem gibt es abschnittsweise Sperrungen am Bahndamm. Wir haben außerdem Dauerbaustellen in Oldenburg. Die Tirpitzstraße, die Ziegelhofstraße, die Alexanderstraße und die Nahdorster Straße ist teils halbseitig gesperrt.
8: Wir hören den Lokalsender Oldenburg 1 und hier geht's jetzt weiter mit der Mixtur.
6: Heute im Studio bei Oldenburg 1 für Sie Greta Böttger mit der Mixtur. Jetzt kommt The Roller von Birdie Eyes.

0: Nun folgt ein weiterer Ausschnitt von der nächsten Folge Pro B Spezial. Dieses Mal im Gespräch Jonathan Kuhl und Mike Habelt. Die beiden sind seit dieser Saison die Kommentatoren der Junior Baskets. Hannes Grote hat sich mit ihnen über die Arbeit als Kommentator unterhalten.
1: Herzlich willkommen zu einem weiteren aktuellen Interview und zu einer neuen Folge von Pro B Spezial. Wir haben schon die Perspektive des Spielers und des Trainers kennengelernt. Heute lernen wir mal eine ganz neue Perspektive kennen, die des Kommentators. Ich darf Jonathan Kuhl und Mike Habelt im Studio begrüßen. Schön, dass ihr da seid.
2: Ja. Vielen Dank.
1: Ja, ihr habt den Großteil der Spiele kommentiert. Jonathan, wie blickt man denn so auf ein Spiel als Kommentator?
2: Auf jeden Fall anders, als man es als Zuschauer machen würde. Es ist viel analytischer, viel schneller, weil man ja auch wirklich von Sekunde zu Sekunde eigentlich handeln muss. Es ist ein ganz anderes Gefühl, als nur ja, rein das Spiel zu gucken, weil man ja auch viel im Blick haben muss, sei es jetzt im Basketball, Statistiken oder Ansichtswerte, dass man versucht, so ein bisschen die Halle einzufangen. Es gibt viele Sachen, die man beachten muss. Kann hektisch sein, kann emotional sein. Es macht aber auf jeden Fall mehr Spaß, als nur zu gucken.
1: Man muss ja sagen, ihr macht das ja beide jetzt seit dieser Saison erst. Wie ist es denn für dich, Mike?
3: Interessant, spannend, aufregend. War ja für mich das erste Mal und auch so ganz neue Erfahrung, weil ich kenne es ja sonst ein bisschen anders. Dementsprechend hat sehr viel Spaß jetzt bis jetzt gemacht, macht auch noch sehr viel Spaß und auch, wie Jonathan so sagt, sehr analytisch. Man muss einfach sehr spontan sein. Ich habe es auch gemerkt, man kann sich so viel vorbereiten und dann passiert irgendwie das Spiel ganz anders, verläuft ganz anders. Plötzlich kannst du ganze Notizen über Bord werfen und sagt nur letztes Spiel gegen München, wo alle Spieler, die man irgendwie gescoutet hat, plötzlich nicht da war. Dann konntest du sagen, okay, die Vorbereitung ist durch, wir gucken mal, was das Spiel uns heute hergibt. Aber es macht sehr viel Spaß.
1: Ihr schaut ja auch selber natürlich viel Basketball. Was macht denn für euch so einen perfekten Kommentator aus, beziehungsweise wie wollt ihr als Kommentator auftreten?
2: Ich glaube, es ist auf jeden Fall sehr wichtig, eine gewisse Emotionalität einfach anzubieten. Die sollte sich jetzt nicht überspielen, sondern sollte auch authentisch wirken. Was ist beim Basketball, glaube ich, bei uns kein Problem ist, weil wir beide sehr, sehr basketballfanatisch aufgewachsen sind. Und deswegen ist Emotionalität in dem Fall mir persönlich extrem wichtig. Ich kenne sehr viele Kommentatoren, die mir ein bisschen zu unemotional sind, die nicht die Wichtigkeit der Spiele so ein bisschen ja auch widerspiegeln und auch die emotionale Nähe, die dieser Sport ja auch irgendwie bietet. Mir ist auch persönlich sehr wichtig, dass man ja auch datenbasiert oder faktisch arbeitet, dass man seine Argumente, die man theoretisch auch ja aufbringt, dass man die auch belegen kann. Mhm. Und so natürlich auch dem Zuschauer das Spiel ein wenig detaillierter darzulegen, dass er sich auch mehr da reinfühlen kann und auch bestimmte Sachen einfach verstehen kann. Genau, einfach nah sein, emotional, authentisch und mit Fakten arbeiten, das ist mir ganz wichtig und wünsche ich mir auch von Kommentatoren insgesamt.
1: Ja, ich glaube, da denken wir, dass du das auf jeden Fall sehr gut machst, weil ja vor allem die Emotionalität auch sehr wichtig ist, gerade wenn man dann zu Hause ist und eben nicht live vor Ort sein kann, dass man dann auch mit ins Spiel mitgenommen wird,
3: ja,
1: oder?
3: Auf jeden Fall. Ich sag mal so, mir macht es auch mehr Spaß, wenn du einen Kommentator hast, der ein bisschen Feuer mit reinbringt, auch versucht, die Stimmung auch mitzunehmen, die man hat. Andererseits versuche ich auch mal noch eine kleine Prise Humor reinzunehmen. Auf der anderen Seite bin ich auch gerne der Erklärbär bei uns beiden dann immer, der auch versucht, die Sachen, die passieren, zu erklären, damit der Zuschauer versteht, was genau passiert oder wie sollte man am besten jetzt vorgehen. Und dementsprechend versuchen wir uns da auch ein bisschen gegenseitig Bälle zuzuspielen.
2: Das ist eine gute Symbiose.
1: Jetzt habt ihr eure ersten Erfahrungen gesammelt. Mike, worauf muss man denn ganz allgemein als Kommentator achten? Oder was ist besonders wichtig?
3: Ich glaube, eine gute Vorbereitung ist schon mal wichtig zu wissen, wer spielt da überhaupt. Also Baskets sind für uns beide ja bekannt eigentlich an sich. Wir haben die jetzt ein paar Mal gesehen. Wir wissen ungefähr, was für eine Art Basketball man spielt. Aber der Gegner ist halt auch mal interessant zu wissen, ist es ein ruhiges Team? Ist es ein Team, was schnell spielen will? Viele große Leute, viele erfahrene Leute oder ein junges Team? Solche Sachen, die Vorbereitung ist das schon enorm wichtig und auch ein bisschen so Gefühl haben, wie wichtig ist das Spiel? Mhm. Was für eine Präsenz haben wir da? Während der Saison war es so, wer ist auf welchem Tabellenplatz? Jetzt Playoffs, wo stand man zu Beginn? Gegen wen hat man gespielt? Das ist halt, solche Punkte sollte man sich mal ins Auge fassen.
1: Das ist wahrscheinlich auch wichtig, dass

0: man sich dann, wie auch eben schon gesagt hat, auch ergänzt dann, ne? Dass man dann auch auf den anderen Fall reagieren kann wahrscheinlich. Ne?
1: Genau, also ich glaube, wir haben es so ein bisschen in der letzten Woche hinbekommen, dass ich sehr viel auch auf Fakten eingegangen bin. Du hast ja sehr viel auf Videos angeguckt, um auch wirklich die Spiele verbildlichen zu können. Und das war halt auch wirklich super förderlich, dass man halt einfach diese zwei verschiedenen Blickwinkel hat, dass man das nicht nur an Daten erklären kann, sondern auch einfach an Beispielen aus dem Spiel. Das macht einfach wahnsinnig viel Laune.
2: Das ganze Gespräch von Hannes Grote mit dem Kommentator-Duo finden Sie auf dem O1-YouTube-Kanal. Jetzt folgt Sweet Dreams von Eurythmics.

Unser heutiger Song des Tages ist Grown in Your Own Way von Some Sprouts. Die Popband erkundet mit ihrem neuen Indie-Disco-Track den Prozess und den Mut, sich auf einen anderen Menschen einzulassen. Jetzt kommt Grown in Your Own Way von Some Sprouts.

Das war unser Song des Tages, Grow in Your Own Way von Some Sprouts. Die Band ist am 25. Oktober in der Hebebühne in Hamburg live zu sehen. Jetzt kommt Unterkühlt von Rowley.

0: Das war I Feel It All von Feist. Jetzt ist es 14.30 Uhr und damit Zeit für unsere Oldenburg 1 Lokalnachrichten. Für Sie ist heute mit mir im Studio Larissa Helmke.
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2: Das Wetter im Nordwesten.
0: Derzeit haben wir eine Temperatur von 10 Grad. Im weiteren Tagesverlauf wird es wechselhaft und regnerisch bei einer Höchsttemperatur von 12 Grad. Heute Nacht wird es leicht regnerisch bei Temperaturen um die 6 Grad. Zu unserem Wetter morgen. Vor allem in der ersten Tageshälfte bleibt es regnerisch. Insgesamt eher wolkig und ein wenig Sonne ist auch zu erwarten bei Maximaltemperaturen von 8 Grad.
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3: Heute tagt der Sportausschuss in einer öffentlichen Sitzung. Auf der Tagesordnung stehen neben einer Einwohnerfragestunde auch ein Beschluss der Richtlinie zur Bewegungsförderung an den Grundschulen sowie ein Beschluss zur Erweiterung der Sportmöglichkeiten in den Stadtteilen Ohmstede und Donnerschwe. Die Sitzung des Sportausschusses beginnt heute ab 17 Uhr in der alten Flywar. Der Verwaltungsausschuss hat das Bürgerbegehren zum Stadionneubau für unzulässig erklärt. Grund hierfür sei die ungenaue Formulierung der Fragestellung, die unterschiedliche Interpretationen zulasse. Auch die beigefügte Begründung des Bürgerbegehrens würde offene Fragen nicht ausreichend klären. Somit fehle die notwendige Klarheit darüber, welche konkrete Entscheidung getroffen werden soll. Das Bürgerhaus Ofener Diek ist offiziell eröffnet. Eingeweiht wurde das Gebäude am Samstag von Oberbürgermeister Krogmann und dem Fördervereinvorstand. Ab sofort bietet das Bürgerhaus einen sogenannten dritten Ort, an dem sich OldenburgerInnen begegnen und vernetzen können. Rund 200 Quadratmeter stehen den BürgerInnen im Altbau der Bauernhütte sowie im Erweiterungsbau zur Verfügung. Die Stadt Oldenburg ist Eigentümerin des Areals.
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0: Zu unserem Verkehr in Oldenburg. Im Fernverkehr. Die A29 Anschlussstelle Oldenburg-Hafen zur Auffahrt in Richtung Osnabrück ist aktuell bis voraussichtlich Anfang Juni gesperrt. Auf der A28 ist eine ungesicherte Unfallstelle Bremen Richtung Oldenburg. Zwischen Oldenburg-Rheinbrück und Oldenburg-Marschweg liegt Gefahr durch eine ungesicherte Unfallstelle vor. Auch auf der A29 eine ungesicherte Unfallstelle. Jadelinie Oldenburg Richtung Wilhelmshaven. Zwischen Kreuz Oldenburg Ost und Oldenburg Hafen liegt Gefahr durch eine ungesicherte Unfallstelle auf dem rechten Fahrstreifen vor. Auf der A1 zwischen Delmhorst-Hasport und Einfahrt Delmhorst-Dreieck ist Gefahr durch Gegenstände auf der Fahrbahn. Nun zum Stadtgebiet Oldenburg. Die Blücherstraße ist in Höhe der A29 gesperrt. Die Lindenstraße ist gesperrt in Höhe der Hausnummer 47. Die Straßburger Straße ist zwischen Berliner Platz und der Donnerschwer Straße gesperrt. Und es gibt abschnittsweise Sperrungen am Bahndamm. Nun zu den Dauerbaustellen. Die Tierpitzstraße, die Ziegelhofstraße, die Alexanderstraße und die Nadorster Straße sind teils halbseitig gesperrt. Nun geht's weiter mit Magst du?

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Auch wenn das Wetter heute eher wechselhaft ist, bietet der ADFC heute eine Radtour an. Heute veranstaltet der ADFC eine 45 Kilometer lange Radtour in einem schnellen Tempo. Nach Feierabend abschalten und aktiv den Tag ausklingen lassen. Das Treffen für die Radtour ist heute um 17.30 Uhr am Stautorkreisel. Weitere Informationen finden Sie unter www.adfc-oldenburg.de.

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1: Heute Abend treten gleich zwei französische Rockbands in Oldenburg auf. Zum einen Fuzzy Grass und auch Baron Crane. Beide Bands spielen unterschiedliche Rockgenres. Fuzzy Grass stehen für Heavy Rock, die einem das Bewusstsein verändern, inspiriert aus den 70ern. Baron Crane hingegen steht für Progressive Rock, mit Einfluss aus Jazz und Funk. Wer also einen unvergesslichen Rockabend mit französischem Flair feiern möchte, heute Abend um 20 Uhr geht's los in Oldenburg. Außerdem, heute Abend spielt der Osnabrückner aus Osnabrücker Blues- und Boogie-Pianist und Sänger Christian Rannenberg in Oldenburg. Rannenberg gilt als einer der authentischsten Blues-Musiker in Deutschland und gewann 2013 den Pinetop Boogie Woogie Award. Wer nun gerne den Boogie spüren möchte, hat hier die Gelegenheit dazu. Start ist heute Abend um 20 Uhr im Wilhelm 13. Morgen Abend tritt die Berliner Popsängerin Wilhelmine in Bremen auf. Sie gilt als eine der authentischen Stimmen im deutschsprachigen Pop und war unter anderem als Support bei Coldplay und Maggie Rogers auf der Bühne. Mit ihrer Musik verbindet sie Pop-Sounds mit emotionaler Tiefe. Das Konzert ist Teil ihrer Magisch-Tour. Mit dabei hat Wilhelmine auch ihre neue Single Nächster Sommer. Start ist morgen Abend um 20 Uhr im Modernes in Bremen. Das waren die Veranstaltungstipps von Oldenburg 1. Um uns nun auf das Konzert von Wilhelmine einzustimmen, hier Musik von ihr. Das ist Wilhelmine mit Nie wieder wegrennen.

Das war die Mixtur mit mir, Greta Böttger. Ich wünsche einen schönen Nachmittag. Gleich nach den NDR-Nachrichten Diana Kahl für Sie im NDR ein Studio. Jetzt folgt Girl in Red mit Girlfriend is Better.

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1: Um 15 Uhr mit Benjamin Kirsch. Täter, die anderen Menschen sogenannte K.O.-Tropfen verabreichen, sollen in Zukunft härter bestraft werden können. Das hat die Bundesregierung beschlossen. Jetzt beraten Bundestag und Bundesrat darüber. Bianca Schwarz in Berlin zur Frage, was sich genau ändern soll.
2: K.O.-Tropfen werden rechtlich anders eingestuft, und zwar als gefährliches Werkzeug. Und dann steigt die Mindeststrafe auf 5 Jahre Gefängnis. Juristisch ist es so, bisher kriegt man nur dann mindestens 5 Jahre Haft, wenn bei einer Tat eine Waffe oder ein anderes gefährliches Werkzeug eingesetzt wird. Jetzt sollen 2 Paragraphen vom Strafgesetzbuch geändert werden, bei denen geht es um Raub- und Sexualdelikte. Und da wird das Wort Mittel ergänzt. K.O.-Tropfen sind so ein Mittel. Und dann kriegt man eben mindestens 5 Jahre Haft, wenn man eine gefährliche Waffe oder eben ein Mittel wie K.O.-Tropfen einsetzt.
1: Außerdem hat das Bundeskabinett am Vormittag das Gebäudemodernisierungsgesetz auf den Weg gebracht. Die neue Regelung ersetzt das sogenannte Heizungsgesetz der Ampel. Sie sieht vor, dass Hausbesitzer selbst entscheiden können, ob sie eine Heizung einbauen, die nachhaltig oder mit fossilen Energien betrieben wird. Allerdings soll ab 2029 eine sogenannte Biotreppe greifen. Neu eingebaute Öl- und Gasheizungen müssten dann in 4 Stufen mit einem wachsenden Anteil nachhaltiger Brennstoffe betrieben werden. Also zum Beispiel mit Biomethan oder grünem Wasserstoff. Ein Enddatum für den Einsatz fossiler Brennstoffe findet sich im neuen Gesetz nicht mehr. Umweltschützer, Grüne und Linke kritisieren das. Der Grünen-Politiker Özdemir ist zum neuen Ministerpräsidenten Baden-Württembergs gewählt worden. Der 60-Jährige tritt die Nachfolge von Winfried Kretschmann an und will die seit 10 Jahren bestehende grün-schwarze Koalition fortsetzen. Im ersten Wahlgang stimmte laut Landtagspräsident Strobel eine Mehrheit von 93 der 157 Abgeordneten für Özdemir. Der ehemalige Bundeslandwirtschaftsminister und Bundesvorsitzende der Grünen war Spitzenkandidat bei der Landtagswahl im März. Dabei wurden die Grünen mit 30,2% stärkste politische Kraft, knapp vor der CDU.
3: Herr Abgeordneter Özdemir, nehmen Sie die Wahl zum Ministerpräsidenten des Landes Baden-Württembergs an?
4: Ja, Herr Präsident, und ich danke für das Vertrauen. Herzlichen Dank.
1: Cem Özdemir. Das internationale Auschwitz-Komitee hat die Verdienste des Holocaust-Überlebenden Albrecht Weinberg gewürdigt. Das Komitee danke ihm für die Klarheit seines Blicks, seinen Mut, seine Menschenliebe und seinen Humor, sagte Vizepräsident Häubner. Albrecht Weinberg war gestern im Alter von 101 Jahren im ostfriesischen Leer gestorben. Er hatte mehrere Konzentrationslager überlebt und bis zuletzt in Schulen über sein Leben als Jude unter der Herrschaft der Nationalsozialisten berichtet. Die EU-Kommission will Zugfahren in Europa einfacher machen. Sie hat vorgeschlagen, dass man mit einer Buchung auf einer Plattform eine komplette Reise buchen kann, auch wenn die durch mehrere EU-Länder geht. Aus Brüssel, Sarah Lopez.
5: Gerade ist es noch so, dass Bahnreisende sich ihre Fahrt oft mit mehreren Buchungen auf unterschiedlichen Plattformen zusammenstellen müssen. Als Gamechanger für die Zugfahrt in Europa bezeichnet Verkehrskommissar Apostolos Tsitsikostas die Pläne. Zukünftig sollen große Bahngesellschaften wie die Deutsche Bahn verpflichtet werden, die Angebote der ausländischen Konkurrenten anzuzeigen, wenn diese auch in Deutschland halten. Hier dürfe es keine Preisunterschiede geben.
1: Ob die Mitgliedsländer und das Parlament den Plänen zustimmen, ist offen. Die neuen Milka-Schokoladentafeln mit weniger Inhalt verstoßen gegen das Wettbewerbsrecht und dürfen nicht in den Handel gebracht werden. Das hat das Landgericht Bremen entschieden und gab damit einer Klage der Verbraucherzentrale Hamburg statt. Der Hersteller Mondelez hatte das Gewicht vieler Milka-Sorten von 100 auf 90 Gramm reduziert, die Verpackung aber kaum verändert. Nach Ansicht des Gerichts handelt es sich um eine Mogelpackung. Kundinnen und Kunden würden getäuscht. Das Urteil ist noch nicht rechtskräftig. Das waren die Nachrichten.
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6: Flaute oder Rückenwind?
7: Das Wetter im Nordwesten. Derzeit ist es bewölkt bei 10 Grad hier bei uns in Oldenburg. Im weiteren Tagesverlauf wird es heute auch eher wechselhaft und regnerisch. Die Nacht wird dann aber klar bei Temperaturen um die 6 Grad und der Donnerstag wird vor allem in der ersten Tageshälfte regnerisch und abends klart es dann auf und die Sonne kommt ein bisschen raus bei einer Höchsttemperatur von maximal 11 Grad.
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7: Aufgepasst auf der A28 Prim Richtung Oldenburg zwischen Kreuz Oldenburg-Ost und Oldenburg-Ostermburg. Dort herrscht Gefahr durch eine ungesicherte Unfallstelle auf dem rechten Fahrstreifen. Und die A29 Anschlussstelle Oldenburg-Hafen zur Auffahrt in Richtung Osnabrück ist aktuell bis voraussichtlich Anfang Juni gesperrt. Schauen wir jetzt ins Stadtgebiet. Die Blücherstraße ist in Höhe der Hausnummer 29 gesperrt. Die Lindenstraße ist gesperrt in Höhe der Hausnummer 47. Die Straßburger Straße ist zwischen dem Berliner Platz und der Donnerschwerstraße gesperrt und es gibt abschnittsweise Sperrungen am Bahndamm. Außerdem haben wir 3 Dauerbaustellen, die liegen einmal in der Tirpitzstraße, in der Ziegelhofstraße und in der Alexander- und Nadosser Straße, teils halbseitig gesperrt. Kommen Sie gut und vor allem sicher durch den Verkehr mit Ihrem Lokalsender Oldenburg 1. Sie hören nun die Sendung am Nachmittag. Für Sie im Studio ist Diana Karl und jetzt hören wir Madonna mit Celebration.

Eurovision Song Contest in Wien statt. Aus diesem Grund haben wir uns im Sender umgehört und nach den liebsten ESC-Songs gefragt. Heute erzählt uns Produzent Ralf Eismann, welcher Song ihm nicht mehr aus dem Kopf geht.

Nicht ganz zum Sieg reichte es 2021 für die französische Sängerin Barbara Pravi und ihrem Titel Voila. Da wurde es am Ende der zweite Platz mit 499 Punkten und damit genau 25 Punkte weniger als der Siegertitel aus Italien. Da gab es mal wieder so ein Chanson richtig im Stil, wie man es sich vorstellt für ein Grand Prix Eurovision de la Chanson. So im, naja, so wie das damals auch so 60er, 70er Jahre war. Knüpft es doch auch an die Tradition Edith Piafs an. Kein Wunder, dass es inzwischen auch zahlreiche Coverversionen gibt und am bekanntesten ist wohl die mit der niederländischen Sängerin Emma Kok. Sie sang es als 15-Jährige 2023 mit dem Orchester André Rieu ein und das wurde eine sehr beliebte Nummer und ist inzwischen wahrscheinlich sogar bekannter als das Original. Écoute.

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Los geht's um 21 Uhr im Unikum.

0: Es ist 16:30 und somit auch höchste Zeit für unsere Oldenburg 1 Lokalnachrichten. Und für Sie im Studio ist Greta Böttger.
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3: Heute tagt der Sportausschuss in einer öffentlichen Sitzung. Auf der Tagesordnung steht neben einer Einwohnerfragestunde auch ein Beschluss der Richtlinien zur Bewegungsförderung an den Grundschulen sowie ein Beschluss zur Erweiterung der Sportmöglichkeiten in den Stadtteilen Umstede und Donnerschwee. Die Sitzung beginnt um 17 Uhr in der Alten Fleiber. Der Verwaltungsausschuss hat das Bürgerbegehren zum Stadionneubau für unzulässig erklärt. Grund dafür sei die ungenaue Formulierung der Fragestellung, die unterschiedliche Interpretationen zulassen. Auch die beigeführten Begründungen würden offene Fragen nicht ausreichend klären. Somit fehlt die notwendige Klarheit darüber, welche konkreten Entscheidungen getroffen werden sollen. Das Bürgerhaus Ofener Diek ist offiziell eröffnet. Eingeweiht wurde das Gebäude am Samstag von Bürgermeister Krogmann und dem Förderverein Vorstand. Ab sofort bietet das Bürgerhaus einen sogenannten dritten Ort, an dem sich BürgerInnen begegnen und vernetzen können. Rund 200 Quadratmeter stehen den BürgerInnen im Altbau der Bauernhütte sowie im Erweiterungsbau zur Verfügung. Die Stadt Oldenburg ist Eigentümer des Areals.
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2: Das Wetter im Nordwesten.
0: Derzeit ist es stark bewölkt bei 10 Grad hier bei uns in Oldenburg. Im weiteren Tagesverlauf wird es heute auch eher wechselhaft und regnerisch. Die Nacht wird dann aber klar bei Temperaturen um die 6 Grad und der Donnerstag wird vor allem in der ersten Tageshälfte regnerisch. Und abends klart es dann aber auf und die Sonne kommt ein bisschen raus bei einer Höchsttemperatur von maximal 11 Grad.
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0: Aufgepasst auf der A28 Bremen Richtung Oldenburg zwischen Kreuz Oldenburg-Ost und Oldenburg-Ostamburg. Dort herrscht Gefahr durch eine ungesicherte Unfallstelle auf dem rechten Fahrstreifen. Außerdem ist die A29 Anschlussstelle Oldenburg-Hafen zur Auffahrt in Richtung Osnabrück aktuell bis voraussichtlich Anfang Juni gesperrt. Und schauen wir jetzt ins Stadtgebiet. Die Blücherstraße ist in der Höhe von der Hausnummer 29 gesperrt. Die Lindenstraße ist gesperrt in Höhe der Hausnummer 47. Die Straßburger Straße ist zwischen dem Berliner Platz und der Donnerschwerstraße gesperrt. Und es gibt abschnittweise Sperrungen am Bahndamm. Außerdem haben wir einige Dauerbaustellen. Die liegen einmal in der Tirpitzstraße, in der Ziegelhofstraße und in der Alexander- und Nadoster Straße. Die sind nämlich teils halbseitig gesperrt. Kommen Sie gut und vor allem sicher durch den Verkehr mit Ihrem Lokalsender Oldenburg 1. Sie hören weiterhin die Sendung am Nachmittag und jetzt hören wir Carry On von Jungle.

Kommen wir nun zu unserem Album der Woche. Dig ist das sechste Album der britischen Soul-Pop-Band Mama's Gun. Das Quintett aus London gibt es rund seit 20 Jahren und die spielen eine Mischung aus Soul, Funk, Jazz und Pop. Sänger Andy Platz ist außerdem auch Teil des erfolgreichen Popduos Young Gun Silver Fox, bei dem er mit dem amerikanischen Musiker Sean Lee zusammenarbeitete. Und so klingt die Platte auch wie bei einem großen Vorbildern vor über 40 Jahren. Prominierter Gast auf dem Album ist passenderweise der Komponist Brian Jackson, der gemeinsam mit Sänger Lil Scott Heron einige der wichtigen Soul- und Funkplatten der 70er Jahre aufgenommen hat. Und jetzt hören wir mal rein, jetzt kommt Mama's Gun mit Hardest Yards.

Das war Mama's Garden mit Hardest Yards. Jazz, Gospel, Funk und Soul im klassischen Sound der 70er findet sich auf dem neuen Album von Mama's Garden. Die Band schafft es mit Dick, gleichermaßen klassisch und neu zu klingen. Ein sanfter Sound und ein druckvoller Groove werden von melodischen Orgel- und Gitarrenparts passend abgerundet. Dick von Mama's Garden ist am 10. April auf dem Label Legere Recordings aus Hamburg herausgekommen.

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1: Heute Abend treten gleich zwei französische Rockbands in Oldenburg auf. Zum einen Fuzzy Grass und zum anderen Baron Cran. Beide Bands spielen dabei unterschiedliche Rockgenres. Fuzzy Grass, die stehen eher für Heavy Rock, ein bisschen inspiriert aus den 70ern. Und Baron Cran, die hingegen stehen für Progressive Rock mit sehr, sehr vielen Einflüssen aus Jazz und Funk. Wer also heute Lust hat auf einen unvergesslichen Rockabend mit französischem Flair, der ist genau richtig um 20 Uhr im Cadillac in Oldenburg. Heute Abend spielt einmal mehr der Osnabrücker Blues- und Boogie-Pianist und Sänger Christian Rannenberg in Oldenburg. Rannenberg, der gilt als einer der authentischsten Blues-Musiker in Deutschland und gewann 2013 damit auch den Pinetop Boogie Woogie Award. Meistens hat er dabei noch den jungen Sänger und Gitarristen Tobias Kopp mit dabei. Start ist heute Abend dann um 20 Uhr im Wilhelm 13. Morgen Abend an Christi Himmelfahrt findet wieder einmal das Polyestival in Oldenburg statt. Von Techno über Britpop bis Postpunk ist alles mit dabei. Unter anderem dieses Jahr Pink Noir, Lil Lily, Angry Ellie und Vladivostok. Das ist bereits in dem Fall das 12. Polyestival im Club Polyester gegenüber vom Stadtmuseum. Insgesamt sind dann 8 Bands mit dabei bis in die Nacht. Einlass ist morgen ab 16 Uhr und Start ist morgen um 17 Uhr. Morgen Abend tritt die Berliner Popsängerin Wilhelmine in Bremen auf. Sie gilt als eine der authentischsten Stimmen im deutschsprachigen Pop. Mit ihrer Musik verbindet sie organische Pop-Sounds mit emotionaler Tiefe. Das Konzert ist dabei Teil ihrer Magisch-Tour. Mit im Gepäck hat Wilhelmine also auch ihre neue Single nächsten Sommer. Start ist morgen Abend dann um 20 Uhr im Modernes in Bremen. Und das waren auch schon unsere Veranstaltungstipps für heute.

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1: Um 16 Uhr mit Benjamin Kirsch. Täter, die anderen Menschen sogenannte K.O.-Tropfen verabreichen, sollen in Zukunft härter bestraft werden können. Das hat die Bundesregierung beschlossen. Jetzt beraten Bundestag und Bundesrat darüber. Bianca Schwarz in Berlin zur Frage, was sich genau ändern soll.
2: K.O.-Tropfen werden rechtlich anders eingestuft, und zwar als gefährliches Werkzeug. Und dann steigt die Mindeststrafe auf 5 Jahre Gefängnis. Juristisch ist es so, bisher kriegt man nur dann mindestens 5 Jahre Haft, wenn bei einer Tat eine Waffe oder ein anderes gefährliches Werkzeug eingesetzt wird. Jetzt sollen 2 Paragraphen vom Strafgesetzbuch geändert werden, bei denen geht es um Raub- und Sexualdelikte. Und da wird das Wort Mittel ergänzt. K.O.-Tropfen sind so ein Mittel. Und dann kriegt man eben mindestens 5 Jahre Haft, wenn man eine gefährliche Waffe oder eben ein Mittel wie K.O.-Tropfen einsetzt.
1: Außerdem hat das Bundeskabinett das Gebäudemodernisierungsgesetz auf den Weg gebracht. Die neue Regelung ersetzt das sogenannte Heizungsgesetz der Ampel. Sie sieht vor, dass Hausbesitzer selbst entscheiden können, ob sie eine Heizung einbauen, die nachhaltig oder mit fossilen Energien betrieben wird. Allerdings soll ab 2029 eine sogenannte Biotreppe greifen. Neu eingebaute Öl- und Gasheizungen müssten dann in 4 Stufen mit einem wachsenden Anteil nachhaltiger Brennstoffe betrieben werden. Ein Enddatum für den Einsatz fossiler Brennstoffe findet sich im neuen Gesetz nicht mehr. Der Grünen-Politiker Cem Özdemir ist neuer Ministerpräsident von Baden-Württemberg. Die Abgeordneten im Stuttgarter Landtag wählten den 60-Jährigen zum Regierungschef. Özdemir führt nun eine grün-schwarze Landesregierung an. Özdemir ist der erste Regierungschef auf Länderebene mit türkischen Wurzeln. Seine Eltern waren in den 60er Jahren aus der Türkei eingewandert. Die Grünen hatten bei der Wahl nur knapp vor der CDU gelegen. Beide Fraktionen im Stuttgarter Landtag sind gleich groß. US-Präsident Trump ist in der chinesischen Hauptstadt eingetroffen. Die Air Force One ist am Abend Ortszeit am Pekinger Hauptstadtflughafen gelandet. Eva Lambi-Schmidt berichtet aus Shanghai.
3: Die Gespräche mit Chinas Staats- und Parteichef Xi Jinping sind für morgen und übermorgen geplant. Laut US-Angaben treffen sich die Männer an der Spitze der 2 größten Volkswirtschaften der Welt während des Besuchs mehrfach. Los geht es morgen Vormittag mit Gesprächen in der großen Halle des Volkes. Am Abend steht ein Staatsbankett auf dem Programm. Am Freitag ist unter anderem ein Fototermin und eine Tasse Tee geplant. Trump hatte die Volksrepublik schon während seiner ersten Amtszeit im Jahr 2017 besucht. Die Beziehungen der beiden Länder haben sich in der Zwischenzeit deutlich verschlechtert. Zu verhandeln gibt es viel. Die Liste an Streitthemen ist lang. Sie reicht von einem Wettstreit über Technologieführerschaft, über Handelsstreitigkeiten mit hohen Zöllen und Exportkontrollen bis hin zur Frage im Umgang mit der demokratisch regierten Insel Taiwan, die China für sich beansprucht.
1: Die EU-Kommission will Zugfahren in Europa einfacher machen. Sie hat vorgeschlagen, dass man mit einer Buchung auf einer Plattform eine komplette Reise buchen kann, auch wenn die durch mehrere EU-Länder geht. Aus Brüssel, Sarah Lopez.
4: Gerade ist es noch so, dass Bahnreisende sich ihre Fahrt oft mit mehreren Buchungen auf unterschiedlichen Plattformen zusammenstellen müssen. Als Gamechanger für die Zugfahrt in Europa bezeichnet Verkehrskommissar Apostolos Tsitsikostas die Pläne. Zukünftig sollen große Bahngesellschaften wie die Deutsche Bahn verpflichtet werden, die Angebote der ausländischen Konkurrenten anzuzeigen, wenn diese auch in Deutschland halten. Hier dürfe es keine Preisunterschiede geben.
1: Ob die Mitgliedsländer und das Parlament den Plänen zustimmen, ist offen. Das bevorstehende lange Wochenende macht sich auf den Straßen bemerkbar. Unter anderem auf der A1 und A7 gibt es bereits an mehreren Stellen Staus oder stockenden Verkehr. Die Tage rund um Christi Himmelfahrt zählten in der Vergangenheit zu den staureichsten des Jahres. Auch am Sonntagnachmittag soll es nochmal richtig voll werden. Auf den Autobahnen, dann gehen in Hamburg zusätzlich auch die Ferien zu Ende. Der ADAC rät, früh am Morgen oder spät am Abend zu fahren. Das waren die Nachrichten.
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5: Flaute oder Rückenwind?
6: Das Wetter im Nordwesten. Derzeit ist es stark bewölkt bei 11 Grad hier bei uns in Oldenburg. Im weiteren Tagesverlauf wird es heute auch eher wechselhaft und regnerisch werden. Die Nacht wird dann klar. bei Temperaturen um die 6 Grad. Und der Donnerstag wird vor allem in der ersten Tageshälfte regnerisch und abends klärt es sich dann auf und die Sonne kommt ein bisschen raus bei einer Höchsttemperatur von maximal 11 Grad.
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6: Die A29 Anschlussstelle Oldenburg-Hafen zur Auffahrt in Richtung Osnabrück ist aktuell bis voraussichtlich Anfang Juni gesperrt. Und schauen wir jetzt ins Stadtgebiet. Die Blücherstraße ist in Höhe der Hausnummer 29 gesperrt. Die Lindenstraße ist gesperrt in Höhe der Hausnummer 47. Die Straßburger Straße ist zwischen dem Berliner Platz und der Donnerschwerstraße gesperrt. Und außerdem gibt es abschnittsweise Sperrungen am Bahndamm. Außerdem haben wir einige Dauerbaustellen, die liegen einmal in der Tirpitzstraße, in der Ziegelhofstraße, in der Alexanderstraße und in der Nadosterstraße. Die sind nämlich teils halbseitig gesperrt. Kommen Sie gut und vor allem sicher durch den Verkehr mit Ihrem Lokalsender Oldenburg 1. Sie hören weiterhin die Sendung am Nachmittag. Für Sie im Studio ist Diana Karl und jetzt hören wir Metric mit Time is a Bomb.

Unser heutiger Song des Tages ist Grow in Our Own Way von Some Sprouts. Die Popband erkundete sich mit ihrem neuen Indie-Disco-Track den Prozess und den Mut, sich auf einen anderen Menschen einzulassen. Jetzt kommt Grow in Our Own Way von Some Sprouts.

Das war unser Song des Tages, Grow in Our Own Way von Some Sprouts. Die Band ist am 25. Oktober in der Hebebühne in Hamburg live zu sehen.

0: Es ist 16:30 und somit auch höchste Zeit für unsere Oldenburg 1 Lokalnachrichten und diese kommen jetzt wieder von Greta Böttger.
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3: Heute tagt der Sportausschuss in einer öffentlichen Sitzung. Auf der Tagesordnung steht neben einer Einwohnerfragestunde auch ein Beschluss der Richtlinien für Bewegungsförderung an den Grundschulen sowie ein Beschluss zur Erweiterung der Sportmöglichkeiten in den Stadtteilen Ohmstede und Donnerschwe. Die Sitzung beginnt heute um 17 Uhr in der Alten Fleiber. Der Verwaltungsausschuss hat das Bürgerbegehren zum Stadionneubau für unzulässig erklärt. Grund dafür sei die ungenaue Formulierung der Fragestellung, die unterschiedliche Interpretationen zulassen. Auch die beigeführte Begründung würde offene Fragen nicht ausreichend klären. Somit fehle die notwendige Klarheit darüber, welche konkrete Entscheidung getroffen werden soll. Das Bürgerhaus Ofener Diek ist offiziell eröffnet. Eingeweiht wurde das Gebäude am Samstag von Bürgermeister Krockmann und dem Förderverein Vorstand. Ab sofort bietet das Bürgerhaus einen sogenannten dritten Ort, an dem sich OldenburgerInnen begegnen und vernetzen können. Rund 200 Quadratmeter stehen den BürgerInnen im Altbau der Bauernhütte sowie im Erweiterungsbau zur Verfügung. Die Stadt Oldenburg ist Eigentümer des Areals.
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0: Derzeit ist es stark bewölkt bei 11 Grad hier bei uns in Oldenburg. Im weiteren Tagesverlauf wird es heute auch eher wechselhaft und regnerisch bleiben. Die Nacht wird dann aber klar bei Temperaturen um die 6 Grad und der Donnerstag wird vor allem in der ersten Tageshälfte regnerisch und abends klart es dann aber auf und die Sonne kommt ein bisschen raus bei einer Höchsttemperatur von maximal 11 Grad.
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0: Die A29 Anschlussstelle Oldenburghafen zur Auffahrt in Richtung Osnabrück ist aktuell bis voraussichtlich Anfang Juni gesperrt. Und schauen wir jetzt ins Stadtgebiet. Die Blücherstraße ist in Höhe der Hausnummer 29 gesperrt. Die Lindenstraße ist gesperrt in Höhe der Hausnummer 47. Die Straßburger Straße ist zwischen dem Berliner Platz und der Donnerschwerstraße gesperrt. Und es gibt abschnittweise Sperrungen am Bahndamm. Außerdem haben wir einige Dauerbaustellen, die liegen einmal in der Tirpitzstraße, in der Ziegelhofstraße, in der Alexanderstraße und Nadosterstraße. Die sind nämlich teils halbseitig gesperrt. Kommen Sie gut und vor allem sicher durch den Verkehr mit Ihrem Lokalsender Oldenburg 1. Sie hören weiterhin die Sendung am Nachmittag und jetzt hören wir Justin Timberlake mit Can't Stop the Feeling.

0: Im Casablanca-Kino gibt es heute und morgen Filme für Heavy-Metal-Fans. Die Dokus befassten sich mit dem Festival in Wacken und der britischen Band Iron Maiden. Oliver Schäfer hat sich darüber mit Doris Jansen vom Casablanca-Kino unterhalten.
1: Einmal geht es um das große Musikfestival Wacken und dann geht es um eine der bedeutendsten Bands in der Metal-Geschichte, die natürlich auch schon in Wacken aufgetreten sind, nämlich Iron Maiden.
2: Ja, es ist ein bisschen der Heavy-Metal-Monat, habe ich in der Vorbereitung auch gemerkt. Wacken, Hearts Full of Metal, das ist der erste Film, das ist ein Dokumentarfilm. Da geht es ums Festival, aber eigentlich geht es um die Gründer, um Thomas Jensen und Holger Hübner, die auf den Weg zurückblicken, also von die Entstehungsgeschichte, von einem kleinen Dorffest, das mehr oder minder die ganze Bevölkerung mitgenommen hat. Wir erinnern uns vielleicht an den Doku oder an die Doku Full Metal Village von 2006, die das ganz sehr, sehr schön beschrieben hat, dass das ganze Dorf mitgenommen wurde. Und mittlerweile ist Wacken eins der weltweit größten Metal Open Air Festivals. Und das ist so der Weg, den die beiden gegangen sind und den dieser Dokumentarfilm beschreibt. Der Film ist von Cordula Kaplitz Post und die hat schon viele Musikdokus gemacht, zum Beispiel über Scooter, über die Toten Hosen. Sie ist da ganz erfahren, was auch die spezielle Art der Musikdokumentation angeht. Also es verspricht, ein spannender Film zu werden. Und dann geht es gleich weiter mit Iron Maiden, auch eine Dokumentation. Auch geht es um den Werdegang der Band, um Steve Harris. Und auch hier ist es so, dass wir zum ersten Mal Einblick in das Bandarchiv bekommen, dass wir Erinnerungen, dass wir Erinnerungen sehen von aktuellen und von ehemaligen Mitgliedern dieser Band, die in den 1975 gegründet wurde und ja immer noch aktiv ist. Im Juni gibt es einen Auftritt in Hannover, habe ich gesehen.
0: Die Doku Wacken Hearts Full of Metal läuft heute Abend um 20 Uhr im Casablanca Kino. Der Film Iron Maiden Burning Ambition ist dann morgen um 19.30 Uhr und Sonntag um 20.15 Uhr dort zu sehen.

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3: Heute Abend treten gleich zwei französische Rockbands in Oldenburg auf. Zum einen Fuzzy Grass und zum anderen Baron Cran. Beide Bands spielen dabei unterschiedliche Rockgenres. Fuzzy Grass, die stehen eher für Heavy Rock, ein bisschen inspiriert aus den 70ern. Und Baron Cran, die hingegen stehen für Progressive Rock mit sehr, sehr vielen Einflüssen aus Jazz und Funk. Wer also heute Lust hat auf einen unvergesslichen Rockabend mit französischem Flair, der ist genau richtig um 20 Uhr im Cadillac in Oldenburg. Heute Abend spielt einmal mehr der Osnabrücker Blues- und Boogie-Pianist und Sänger Christian Rannenberg in Oldenburg. Rannenberg, der gilt als einer der authentischsten Bluesmusiker in Deutschland und gewann 2013 damit auch den Pinetop Boogie Woogie Award. Meistens hat er dabei noch den jungen Sänger und Gitarristen Tobias Kock mit dabei. Start ist heute Abend dann um 20 Uhr im Wilhelm 13. Morgen Abend an Christi Himmelfahrt findet wieder einmal das Polyestival in Oldenburg statt. Von Techno über Britpop bis Postpunk ist alles mit dabei. Unter anderem dieses Jahr Pink Noir, Lil Lilly, Angry Ellie und Vladivostok. Das ist bereits in dem Fall das 12. Polyestival im Club Polyester gegenüber vom Stadtmuseum. Insgesamt sind dann 8 Bands mit dabei bis in die Nacht. Einlass ist morgen ab 16 Uhr und Start ist morgen um 17 Uhr. Morgen Abend tritt die Berliner Popsängerin Wilhelmine in Bremen auf. Sie gilt als eine der authentischsten Stimmen im deutschsprachigen Pop. Mit ihrer Musik verbindet sie organische Pop-Sounds mit emotionaler Tiefe. Das Konzert ist dabei Teil ihrer Magisch-Tour. Mit im Gepäck hat Wilhelmine also auch ihre neue Single nächsten Sommer. Start ist morgen Abend dann um 20 Uhr im Modernes in Bremen. Und das waren auch schon unsere Veranstaltungstipps für heute.

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1: Um 17 Uhr mit Benjamin Kirsch. Um eine sichere Stromversorgung zu gewährleisten, sollen in Deutschland neue Gaskraftwerke gebaut werden. So können Phasen überbrückt werden, in denen die Sonne kaum scheint und nur wenig Wind weht. Das Bundeskabinett beschloss einen entsprechenden Gesetzentwurf. Aus Berlin, Gabriele Intemann.
2: Die Regierung will damit auch schon für die Zeit vorsorgen, wenn die letzten Kohlekraftwerke in den 2030er Jahren vom Netz gehen. Noch in diesem Jahr will die Regierung deshalb dafür sorgen, dass bis 2031 neue Gaskraftwerke gebaut werden, mit einer Leistung von insgesamt 9 Gigawatt. Die meiste Zeit sollen sie dafür bezahlt werden, dass sie im Notfall einspringen können, nicht dafür, dass sie tatsächlich Strom produzieren.
1: Außerdem hat die Bundesregierung das Gebäudemodernisierungsgesetz auf den Weg gebracht. Gestrichen wird unter anderem das bisherige Verbot von Öl- und Gasheizungen ab dem Jahr 2045. Das Gesetz muss jetzt noch durch den Bundestag. Ebenfalls vom Kabinett verabschiedet wurde eine Verschärfung im Strafrecht. Wer anderen K.O.-Tropfen in den Drink mischt, um die Person auszurauben oder zu vergewaltigen, soll künftig härter bestraft werden können. In solchen Fällen werden K.O.-Tropfen künftig als Waffe eingestuft. Damit ist dann eine Haftstrafe von mindestens 5 Jahren möglich. Cem Özdemir ist zum neuen Ministerpräsidenten Baden-Württembergs gewählt worden. Der Grünen-Politiker bekam im Landtag eine deutliche Mehrheit, allerdings verweigerten ihm mindestens 19 Abgeordnete aus der grün-schwarzen Koalition ihre Stimme. Aus Stuttgart, Iris Volk.
3: Nicht in der Limousine, sondern mit der U-Bahn fuhr der frisch gewählte Ministerpräsident Özdemir vom Landtag zur Villa Reitzenstein, seinem neuen Amtssitz hoch über Stuttgart. Dort erwartete sein Vorgänger Kretschmann ihn und seine Frau Flavia Sacker. Zur Einstimmung vor der ersten Kabinettssitzung zitierte Özdemir den Philosophen Gadamer, Verständigung sei nicht das bloße Durchsetzen des eigenen Standpunkts, sondern eine Verwandlung ins Gemeinsame. Man wolle mit Respekt, Vertrauen und Kompromissfähigkeit arbeiten.
1: US-Präsident Trump ist in der chinesischen Hauptstadt eingetroffen. Die Air Force One ist am Abend Ortszeit am Pekinger Hauptstadtflughafen gelandet. Eva Lambi-Schmidt berichtet aus Shanghai.
4: Die Gespräche mit Chinas Staats- und Parteichef Xi Jinping sind für morgen und übermorgen geplant. Laut US-Angaben treffen sich die Männer an der Spitze der 2 größten Volkswirtschaften der Welt während des Besuchs mehrfach. Los geht es morgen Vormittag mit Gesprächen in der großen Halle des Volkes. Am Abend steht ein Staatsbankett auf dem Programm. Am Freitag ist unter anderem ein Fototermin und eine Tasse Tee geplant. Trump hatte die Volksrepublik schon während seiner ersten Amtszeit im Jahr 2017 besucht. Die Beziehungen der beiden Länder haben sich in der Zwischenzeit deutlich verschlechtert. Zu verhandeln gibt es viel. Die Liste an Streitthemen ist lang. Sie reicht von einem Wettstreit über Technologieführerschaft, über Handelsstreitigkeiten mit hohen Zöllen und Exportkontrollen bis hin zur Frage im Umgang mit der demokratisch regierten Insel Taiwan, die China für sich beansprucht.
1: Im Parlament der Philippinen sind mehrere Schüsse gefallen. Der Vorfall ereignete sich in der Senatskammer der Volksvertretung, kurz nachdem Soldaten in das Gebäude eingedrungen waren. Hintergrund ist offenbar ein Auslieferungsgesuch des Internationalen Strafgerichtshofs gegen ein Senatsmitglied. Der Abgeordnete Ronald de la Rosa war früher Polizeichef der Philippinen. Ihm wird vorgeworfen, unter Präsident Duterte die massenhafte Ermordung von Drogenkriminellen mitorganisiert zu haben. De la Rosa hält sich seit Montag durchgehend im Senat auf und hatte heute die Armee um Hilfe gebeten. Gegen den Vater des getöteten 8-jährigen Fabian aus Güstrow wird wegen Falschaussage ermittelt. Die Staatsanwaltschaft Rostock sieht Widersprüche in seinen Aussagen. Aus Rostock, Axel Krummenauer.
5: Mit seinem Auftreten und seinen Aussagen vor Gericht hatte Fabians Vater zuletzt irritiert. Er hatte erklärt, mit der Angeklagten wieder in einer Beziehung zu sein. Außerdem halte er die Beschuldigte Gina H. nicht für schuldig. Und er zeigt wenig Interesse daran, Einsicht in die Ermittlungsakten zu bekommen. Außerdem hatte er die Ermittlungsergebnisse angezweifelt. Man gehe davon aus, dass der Vater nachweislich falsche Aussagen gemacht habe. Darum ermittelt die Behörde nun offiziell wegen des Verdachts der Falschaussage gegen Fabians Vater.
1: Das waren die Nachrichten.
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6: Flaute oder Rückenwind? Das Wetter im Nordwesten.
7: Derzeit ist es stark bewölkt bei 11 Grad hier bei uns in Oldenburg. Im weiteren Tagesverlauf wird es heute auch eher wechselhaft und regnerisch bleiben. Die Nacht wird dann aber klar bei Temperaturen um die 6 Grad und der Donnerstag wird vor allem in der ersten Tageshälfte regnerisch. Und abends klart es dann aber auf und die Sonne kommt ein bisschen raus bei einer Höchsttemperatur von maximal 11 Grad.
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7: Aufgepasst auf der A293 auf der Stadtautobahn Oldenburg, Oldenburg West Richtung Oldenburg Nord, zwischen Oldenburg-Etzhorn und Kreuz Oldenburg Nord. Dort herrscht nämlich Gefahr durch Fahrzeugteile auf der Fahrbahn. Außerdem ist die A29 Anschlussstelle Oldenburg Hafen zur Auffahrt in Richtung Osnabrück aktuell bis voraussichtlich Anfang Juni gesperrt. Dann schauen wir jetzt ins Stadtgebiet. Die Blücherstraße ist in Höhe der Hausnummer 29 gesperrt. Die Lindenstraße ist gesperrt in Höhe der Hausnummer 47. Die Straßburger Straße ist zwischen dem Berliner Platz und der Donnerschwerstraße gesperrt. Und es gibt abschnittsweise Sperrung am Bahndamm. Außerdem haben wir einige Dauerbaustellen, die liegen einmal in der Tirpitzstraße, in der Ziegelhofstraße, in der Alexanderstraße und Nadosterstraße. Die sind nämlich teils halbseitig gesperrt. Kommen Sie gut und vor allem sicher durch den Verkehr mit Ihrem Lokalsender Oldenburg 1. Sie hören weiterhin die Sendung am Nachmittag. Für Sie im Studio ist Diana Karl und jetzt hören wir Lady Gaga mit Telefon.

0: Das Aktionsbündnis 5. Mai, bestehend aus diversen Akteuren aus Kulturveranstaltungshäusern und Betrieben, organisierte am Samstag die Inklusionsdemo. Rund hunderte Menschen, mehr als im letzten Jahr, demonstrierten für eine inklusivere Gesellschaft und eine stärkere Teilhabe. Benjamin Köpper und Luca Muschalik waren dabei.
1: Rund 300 Menschen demonstrieren für Menschenrechte. Sie fordern, Barrieren abzubauen und Vielfalt zu fördern. Egal ob zu Fuß oder mit dem Rollstuhl, mit fordernden Rufen und bunten Plakaten ziehen die Teilnehmenden durch die Oldenburger Innenstadt und wollen damit auf bestehende Hürden aufmerksam machen. Egal ob in der Freizeit, in der Bildung oder bei der Arbeit im Sportverein. Auch 17 Jahre nach dem Inkrafttreten der UN-Behindertenrechtskonvention ist noch viel zu tun. Dazu Jörg Hemmen, Aktionsbündnis 5. Mai.
2: Die größte Veränderung, die gemacht werden müsste, ist in den Köpfen der Leute. Das heißt, nicht denken, es wird alles geregelt von außen, sondern was kann ich tun? Wo bin ich? Wo stehe ich? Wie weit betrifft mich das? Wo bin ich eventuell behindert für eine Zeit lang oder für länger? Was stört mich an dem Umgang der Menschen miteinander?
1: Jeder 10. Mensch in Deutschland hat eine Behinderung. So das Statistische Bundesamt. Die Demonstrierenden ist es wichtig, dass dieses Zehntel mehr Aufmerksamkeit bekommt. Wir haben dazu mit den Teilnehmenden der Demo gesprochen.
3: Wir kommen mit dem Rolli hier nirgendwo klar und dafür sind wir hier auf der Straße, um einfach ein selbstbestimmtes Leben und eine gesellschaftliche Teilhabe zu haben.
4: Dass man wahrgenommen wird als behinderter Mensch. Es ist teilweise wirklich schwierig, mit dem Rollstuhl überall wirklich hinzukommen.
5: Weil meine Tochter Finja mit Down-Syndrom und Autismus lebt und mit Assistenz lebt und die Behindertenrechte ja gerade zur Debatte stehen. Ne?
6: Dass das Thema allgemein mehr Bedeutung bekommt, dass Menschen mehr Unterstützung bekommen, wenn sie brauchen und einfach die Teilhabe am Leben einfacher wird.
5: Inklusion soll ja jetzt gerade zurückgedreht werden. Also Schulassistenz soll reduziert werden und da wollen wir natürlich gegen kämpfen, ne?
1: Es ist wichtig, dass alle Orte in der Stadt für alle zugänglich sein müssen.

0: Die Demo, die im Rahmen der Oldenburger Inklusionswoche stattfindet, wird von dem Aktionsbündnis 5. Mai organisiert.
1: Das Aktionsbündnis hat als Plan das Gefühl dieser verschiedenen Häuser, die wir haben, das Blauschimmelatelier, das Baumhaus, die Seelam, aber auch für andere Veranstaltungshäuser zusammenzukommen und sagen, was können wir machen, wo können wir sensibel werden und dafür eine Aufmerksamkeit zu kriegen und zusammen anzupacken. Einfach den Leuten etwas nahe zu bringen und zu sagen, da kann ich mich verändern. Und dadurch, dass ich mich verändere, verändert sich die Welt.
0: Die Demonstration sowie die Inklusionswoche sei ein wichtiger Schritt, um auf bestehende Barrieren um uns herum aufmerksam zu machen. Trotz Erfolge in den letzten Jahren ist der Weg zu einer inklusiven Gesellschaft noch lang. Mit Blick auf drohende Kürzungen im Bereich der Barrierefreiheit der Bundesregierung wollen die Teilnehmenden eines: deutlich machen, dass es laute Stimmen und starkes Engagement braucht, um gleichberechtigte Teilhabe für alle Menschen zu erreichen. 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

0: Es ist 5:30 und somit auch höchste Zeit für unsere Oldenburg 1 Lokalnachrichten. Und diese kommen jetzt von Greta Böttger.
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3: Heute hat der Sportausschuss in einer öffentlichen Sitzung getagt. Auf der Tagesordnung stand neben einer Einwohnerfragestunde auch ein Beschluss der Richtlinien zur Bewegungsförderung an Grundschulen sowie ein Beschluss zur Erweiterung der Sportmöglichkeiten in den Stadtteilen Umstede und Donnerschwehe auf der Ordnung. Die Sitzung war heute um 17 Uhr in der Alten Pleiwa. Der Verwaltungsausschuss hat das Bürgerbegehren zum Stadionneubau für unzulässig erklärt. Grund dafür sei die ungenaue Formulierung der Fragestellung, die unterschiedliche Interpretationen zulassen. Auch die beigefügte Begründung würde offene Fragen nicht ausreichend klären. Somit fehlt die notwendige Klarheit darüber, welche konkreten Entscheidungen getroffen werden soll. Das Bürgerhaus Ofener Diek ist offiziell eröffnet. Eingeweiht wurde das Gebäude am Samstag von Bürgermeister Krockmann und dem Förderverein Vorstand. Ab sofort bietet das Bürgerhaus einen sogenannten dritten Ort, an dem sich BürgerInnen begegnen und vernetzen können. Rund 200 Quadratmeter stehenden BürgerInnen im Altbau der Bauernhütte sowie im Erweiterungsbau zur Verfügung. Die Stadt Oldenburg ist ein Eigentümer des Areals.
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0: Derzeit ist es stark bewölkt bei 10 Grad hier bei uns in Oldenburg. Im weiteren Tagesverlauf wird es heute auch eher wechselhaft und regnerisch bleiben. Die Nacht wird dann aber klar bei Temperaturen um die 6 Grad. Und der Donnerstag wird vor allem in der ersten Tageshälfte regnerisch. Und abends klart es dann aber auf und die Sonne kommt ein bisschen raus bei einer Höchsttemperatur von maximal 11 Grad.
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0: Aufgepasst auf der A293 auf der Stadtautobahn Oldenburg-West Richtung Oldenburg-Nord. Zwischen Oldenburg-Etzhorn und Kreuz Oldenburg-Nord, dort herrscht Gefahr durch Fahrzeugteile auf der Fahrbahn. Außerdem ist die A29 Anschlussstelle Oldenburg-Hafen zur Auffahrt in Richtung Osnabrück aktuell bis voraussichtlich Anfang Juni gesperrt. Und schauen wir jetzt ins Stadtgebiet. Die Blücherstraße ist in Höhe der Hausnummer 29 gesperrt. Die Lindenstraße ist gesperrt in Höhe der Hausnummer 47. Die Straßburger Straße ist zwischen dem Berliner Platz und der Donnerschwerstraße gesperrt. Und es gibt abschnittsweise Sperrung am Bahndamm. Außerdem haben wir einige Dauerbaustellen. Die liegen einmal in der Tirpitzstraße, in der Ziegelhofstraße und in der Alexander- und Nordnadorster Straße. Die sind nämlich teils halbseitig gesperrt. Kommen Sie gut und vor allem sicher durch den Verkehr mit Ihrem Lokalsender Oldenburg 1. Sie hören jetzt die letzte halbe Stunde der Sendung am Nachmittag. Für Sie im Studio ist Diana Karl und jetzt hören wir Shakira mit Hips Don't Lie.

Diesen Samstag findet der Eurovision Song Contest in Wien statt. Aus diesem Grund haben wir uns im Sender umgehört und nach den liebsten ESC-Songs gefragt. Heute erzählt uns Produzent Ralf Weismann, welcher Song ihm nicht mehr aus dem Kopf geht.

0: Nicht ganz zum Sieg reichte es 2021 für die französische Sängerin Barbara Pravi und ihrem Titel Voilà. Da wurde es am Ende der zweite Platz mit 499 Punkten und damit genau 25 Punkte weniger als der Siegertitel aus Italien. Da gab es mal wieder so ein Chanson richtig im Stil, wie man es sich vorstellt für ein Grand Prix Eurovision de la Chanson. So im, naja, so wie das damals auch so 60er, 70er Jahre war. Knüpft es doch auch an die Tradition Edith Piafs an. Kein Wunder, dass es inzwischen auch zahlreiche Coverversionen gibt und am bekanntesten ist wohl die mit der niederländischen Sängerin Emma Kok. Sie sang es als 15-Jährige 2023 mit dem Orchester André Rieu ein und das wurde eine sehr beliebte Nummer und ist inzwischen wahrscheinlich sogar bekannter als das Original.
1: 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Los geht es um 21 Uhr im Unikum.

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1: Heute Abend treten gleich zwei französische Rockbands in Oldenburg auf. Zum einen Fuzzy Grass und zum anderen Baron Cran. Beide Bands spielen dabei unterschiedliche Rockgenres. Fuzzy Grass, die stehen eher für Heavy Rock, ein bisschen inspiriert aus den 70ern. Und Baron Cran, die hingegen stehen für Progressive Rock mit sehr, sehr vielen Einflüssen aus Jazz und Funk. Wer also heute Lust hat auf einen unvergesslichen Rockabend mit französischem Flair, der ist genau richtig um 20 Uhr im Cadillac in Oldenburg. Heute Abend spielt einmal mehr der Osnabrücker Blues- und Boogie-Pianist und Sänger Christian Rannenberg in Oldenburg. Rannenberg, der gilt als einer der authentischsten Bluesmusiker in Deutschland und gewann 2013 damit auch den Pinetop Boogie Woogie Award. Meistens hat er dabei noch den jungen Sänger und Gitarristen Tobias Kopp mit dabei. Start ist heute Abend dann um 20 Uhr im Wilhelm 13. Morgen Abend an Christi Himmelfahrt findet wieder einmal das Polyestival in Oldenburg statt. Von Techno über Britpop bis Postpunk ist alles mit dabei. Unter anderem dieses Jahr Pink Noir, Lil Lilly, Angry Ellie und Vladivostok. Das ist bereits in dem Fall das 12. Polyestival im Club Polyester gegenüber vom Stadtmuseum. Insgesamt sind dann 8 Bands mit dabei bis in die Nacht. Einlass ist morgen ab 16 Uhr und Start ist morgen um 17 Uhr. Morgen Abend tritt die Berliner Popsängerin Wilhelmine in Bremen auf. Sie gilt als eine der authentischsten Stimmen im deutschsprachigen Pop. Mit ihrer Musik verbindet sie organische Pop-Sounds mit emotionaler Tiefe. Das Konzert ist dabei Teil ihrer Magisch-Tour. Mit im Gepäck hat Wilhelmine also auch ihre neue Single nächsten Sommer. Start ist morgen Abend dann um 20 Uhr im Modernes in Bremen. Und das waren auch schon unsere Veranstaltungstipps für heute.

Das war's auch schon mit der Sendung am Nachmittag. Für Sie, die letzten 3 Stunden, war Diana Karl. Ich wünsche Ihnen einen schönen Tag, aber jetzt hören wir noch I Will Survive von Cake.

Und da sind wir wieder mit einer neuen Ausgabe der Anthologie Klassiker und Raritäten. Und im Mai ist diese Sendung ja immer dem ESC gewidmet, dem Grand Prix Eurovision de la Chanson, wie es früher hieß. Und da passt es ja immer wunderbar, dass der zweite Mittwoch dann in die Woche fällt, wo auch die Semifinale stattfinden und wenige Tage später das Finale vom Eurovision Song Contest. Und dieses Jahr wird etwas ganz Besonderes gefeiert.

Am 24. Mai 1956 fand in Lugano der allererste Eurovision Song Contest, damals noch, wie gesagt, Grand Prix Eurovision de la Chanson, statt. Und teilgenommen haben auch nur 7 Länder. Und so geschah es, dass jedes dieser Länder sich mit 2 Liedern bewerben konnte. Für Deutschland wurde zum einen Freddy Quinn ins Rennen geschickt. Der sang ein Stück, das so im Stil von Rock Around the Clock war, mit einem eher lustigen Text. Es gab aber noch ein weiteres Stück, das damals etwas besser ankam, auch wenn es inhaltlich etwas schwierig war. Ein Chanson im Wartesaal zum großen Glück von und mit Walter Andreas Schwarz. Gewonnen hat damals die zu dem Zeitpunkt bereits sehr bekannte Schweizer Sängerin Lys Assia, die ja auch hier bei Oldenburg 1 schon einen Auftritt hatte, im Rahmen der damaligen Fernsehshow Rosenstolz. Und sie trat beim allerersten ESC mit 2 Liedern an, hat also beide gesungen. Und erfolgreicher war das Lied Refrain mit französischem Text. Und das wurde auch als Siegerlied auserkoren.

0: ein Rückblick auf den allerersten Eurovision Song Contest 1956, den Lys Assia gewonnen hat. Genau genommen ist es ja ein Autorenwettbewerb. Das sind dann meistens die eher unbekannten Namen des Komponisten und des Textdichters. In einigen Ländern tauchen daher auch einige immer wieder auf, die es immer wieder versucht haben. Hierzulande war es ja gerade in den 1980er Jahren insbesondere Ralf Siegel, der auch davor und danach auch immer wieder mal in Erscheinung trat und ja auch häufig ganz nach oben kam mit seinen Beiträgen. Ganz nach oben ist jetzt auch das Stichwort. Wir wollen ein wenig Rückblende halten auf 70 Jahre Grand Prix Geschichte und da komme ich jetzt zu dem Beitrag, den man bis zum heutigen Stand als den erfolgreichsten der Grand Prix Geschichte bezeichnen darf. Und für die heutige Sendung habe ich dann netterweise ein paar Statements bekommen. Einige MitarbeiterInnen hier von Oldenburg 1 haben sich einige Titel ausgesucht und stellen diese nun auch vor. Und darunter ist eben auch dieser hier aus dem Jahre 2009, der eben nicht nur als der erfolgreichste Siegertitel, sondern auch als derjenige gilt, der aus allen abstimmungsberechtigten Ländern Punkte erhielt. Dazu jetzt Denise, hier von Oldenburg 1.
1: Mein Lieblings-ESC-Song kommt aus dem Jahr 2009 und damit vom 54. Eurovision Song Contest. Damals wurde der Wettbewerb in Moskau ausgetragen. Vor Ort in der Olympiske Arena in Moskau waren etwa 16.000 Zuschauende im Publikum, durch den Fernseher aber natürlich noch viele, viele mehr. Das Finale, das war am 16. Mai und obwohl es eine Tradition war, den Wettbewerb unter einem Motto zu veranstalten, entschieden sich die Gastgebenden dagegen. Ich war damals 8 Jahre alt und ich weiß noch ganz genau, wie ich mit meiner Oma und meinem Opa vorm Fernseher gesessen habe und wie fasziniert wir von der Bühnenshow waren. Wir haben die Übertragung auf einem russischen Sender verfolgt, daher habe ich leider nur das Wenigste verstanden, aber dass die Show ein Spektakel war, das weiß ich noch ganz genau. Eine Besonderheit in dem Jahr war außerdem, dass es eine neue Abstimmungsregel gab, die das letzte Mal 1996 so galt. Das Voting setzte sich nämlich zu gleichen Teilen aus Zuschauer- und Jurywertungen zusammen. Das war in den Jahren davor nicht so. Jetzt aber zu meinem Song. Ich habe zwar nur Bruchteile von der Moderation verstanden, obwohl meine Großeltern mir immer wieder übersetzt haben, aber bei einem Auftritt war ich dann ganz ohne Verstehen wie in den Bann gezogen. Alexander Rybak kam mit seiner Geige auf die Bühne und fing an zu spielen. Die Musik hat uns direkt mitgerissen. Die perfekte Mischung aus energischer und gefühlvoller Geige in Kombination mit einem erzählerischen Gesang. Es geht natürlich um den Song Fairy Tale und mit dem hat Alexander Rybak in dem Jahr tatsächlich auch den ESC-Sieg für Norwegen geholt. Ganze 387 Punkte holte der damals 23-Jährige mit seinem selbstgeschriebenen Folk-Pop-Hit. Sowohl die Punktzahl als auch der Vorsprung vor der zweitplatzierten Johanna aus Island war ein neuer Rekord. Damals konnten meine Großeltern kein Englisch und ich auch noch nicht, deshalb haben wir kein Stück vom Text verstanden. Trotzdem hat uns die Ausstrahlung von Alexander Rybak und natürlich der Song selbst total abgeholt. Und ich muss sagen, auch heute finde ich den Song immer noch toll und höre ihn regelmäßig. Mittlerweile verstehe ich ja auch den Text und ich finde das Thema tatsächlich immer noch total aktuell. Alexander Rybak singt nämlich von einer Beziehung, die plötzlich zu Ende gegangen ist, nachdem sie sich ständig gestritten und dann wieder geliebt haben. Ein Auf und Ab mit extremen emotionalen Höhen und Tiefen, also eigentlich ein Paradebeispiel für eine toxische Beziehung. Nun träumt er aber ständig davon, dieser Person wieder zu begegnen und dass sie einen Neuanfang wagen können. Er weiß aber selbst, dass dieser Traum nicht in Erfüllung gehen sollte und dass er in ein Märchen verliebt ist, auch wenn es wehtut und er dabei den Verstand verliert. Für mich ist Fairy Tale also die Perspektive von einem hoffnungslosen Romantiker verpackt in einem ESC-Song und damit ein für mich verdienter Sieg für Norwegen im Jahr 2009.

0: Ein flotter, spritziger Siegertitel Norwegens aus dem Jahre 2009. Ein Jahr später überreichte Alexander Rybak ja unserer Lena die Trophäe. Die gewann dann ja in Norwegen 2010. Dass aber Siegertitel nicht immer so ganz wild und ausgelassen daherkommen müssen, zeigt unser nächster Beitrag. Und das war ein Überraschungssieg 2017.
1: Ich habe einmal Pirsch durch ausgewählt. Das Lied wurde geschrieben von Luisa Sobral und von ihrem Bruder Salvador Sobral in 2017 performt. Es ist ein sehr sanftes, leises Lied, in dem es um innige Liebe geht. Der Sänger beschreibt,

Wort zarter Stimme. Dadurch entsteht ein Klang, der sehr intim und verletzlich ist, passend eben auch zu dem Text des Liedes. Ich denke auch, dass eben solche Gefühle etwas Zeitloses an sich haben. Außerdem ist Salvador immer noch musikalisch aktiv und auch gesünder denn je. Ende 2025 war er zum Beispiel zusammen mit seiner Schwester Luisa in der Kölner Philharmonie zu Gast. Er hat auch bereits ein neues Album mit der katalanischen Sängerin Silvia Pérez Cruz angekündigt.

Nicht ganz zum Sieg reichte es 2021 für die französische Sängerin Barbara Pravi und ihrem Titel Voilà. Da wurde es am Ende der zweite Platz mit 499 Punkten und damit genau 25 Punkte weniger als der Siegertitel aus Italien. Da gab es mal wieder so ein Chanson richtig im Stil, wie man es sich vorstellt für ein Grand Prix Eurovision de la Chanson. So im, naja, so wie das damals auch so 60er, 70er Jahre war, nicht wahr? Bisher versuchte ich vergeblich Akkordeonnoten zu finden, knüpft es doch auch an die Tradition Edith Piafs an. Kein Wunder, dass es inzwischen auch zahlreiche Coverversionen gibt und am bekanntesten ist wohl die mit der niederländischen Sängerin Emma Kok. Sie sang es als 15-Jährige 2023 mit dem Orchester André Rieu ein und das wurde eine sehr beliebte Nummer und ist inzwischen wahrscheinlich sogar bekannter als das Original. Wir aber hörten das Original, denn wir sind ja beim ESC und da fand ja gestern das erste Semifinale statt. Morgen ist das zweite und Samstag ist dann das große Finale. Als ich hier bei Oldenburg 1 davon erzählte, dass ja dieses Jahr das Jubiläum 70 Jahre Eurovision Song Contest gefeiert wird, hat man mir gleich gesagt, oh, da machen wir ein paar Beiträge. Einige MitarbeiterInnen haben sich da beteiligt und die meisten, die hier arbeiten, sind ja noch etwas jünger, daher gibt es dann oftmals Beiträge aus diesem Jahrtausend. Wer erinnert sich dann schon noch an die 70er Jahre? Erst recht, wenn er sie gar nicht miterlebt hat. Ich selbst habe da natürlich auch noch Erinnerungen dran, komme ich aber vielleicht später noch zu. Ich habe nun jemand, der ungefähr mein Alter ist und hier auch noch eine ganz besondere Erinnerung hat und da ist er mit Sicherheit nicht der Einzige.

Ich habe den Song Waterloo von ABBA gewählt. Nachdem sie 1973 beim Melodifestivalen, der schwedischen Vorentscheidung für den Eurovision Song Contest mit Ring Ring, nur den dritten Platz erreichten, entschieden sich Benny und Stig Andersson und Björn Ulvaeus für das Melodifestival 1974 wieder für ein fröhliches und schnelleres Lied. Und diesmal klappte es.

Der 19. Eurovision Song Contest fand am 6. April 1974 im englischen Seebad Brighton statt. Die BBC sprang kurzfristig als Gastgeber ein, nachdem Vorjahressieger Luxemburg auf eine erneute Austragung des Wettbewerbs verzichtet hatte. Die Veranstaltung wurde in 32 Länder übertragen und von 500 Millionen Fernsehzuschauern gesehen. Die englische Fernsehmoderatorin Katie Boyle moderierte zum vierten Mal. Waterloo gewann dann mit insgesamt 24 Punkten und erhielt damit 10 Punkte mehr als die bis dahin favorisierte Olivia Newton-John aus England, die als Viertplatzierte abschloss. Nach dem Sieg beim ESC erreichte die Single in mehr als 10 Ländern Platz 1, darunter in Deutschland, der Schweiz, Frankreich, Großbritannien, Irland, Belgien, Finnland, Dänemark, Südafrika und Costa Rica. Zudem wurde Waterloo in 8 weiteren Ländern zum Top-10-Hit. Sogar in den USA gelangte es mit Platz 6 in die Top 10 und verkaufte sich rund 800.000 Mal. Waterloo wurde zum internationalen Durchbruch der Schweden im britisch-amerikanisch dominierten Musikmarkt und zum ersten Millionenseller von ABBA und verkaufte sich weltweit über 5 Millionen Mal.

Ich habe den Song ausgewählt, weil ich den Wettbewerb damals im Fernsehen gesehen habe. Ich war 9, es war der erste European Song Contest für mich und ich weiß noch genau, wie begeistert ich war und wie ich aber die Daumen gedrückt habe bei der Bewertung. Der Song ist flott, da schläft nichts ein, die Melodie ist so simpel wie eingängig und die Tanzdarbietung war auch klasse. Es war der Start der Hitmaschinen der 70er Jahre. Jede A-Seite einer Single ein Superseller. Das lag nicht zuletzt daran, dass die beiden Frauen, Agnetha Felskog und Anni-Frid Lyngstad, wirklich, wirklich toll singen konnten. All diese Hits waren gut arrangiert und deshalb hört man sie auch heute noch überall. 2004 erreichte Waterloo bei seiner Wiederveröffentlichung zum 30. Jubiläum erneut Platz 20 der britischen Charts. Und ein Jahr später wurde er beim 50. ESC zum besten Lied in der Geschichte des Wettbewerbs gekürt. Ja.

Uli Bernsdorf von Oldenburg 1 erinnerte an den Siegertitel des ESC aus dem Jahre 1974, der Durchbruch der schwedischen Popgruppe ABBA mit Waterloo. Hier und heute auf Oldenburg 1 in der Anthologie ein Rückblick auf 70 Jahre Geschichte des Eurovision Song Contests. Und da wollen wir jetzt einmal schauen auf einige kuriose Beiträge. Da ist Larissa Helmke auf die Suche gegangen und hat ganz interessante Titel und deren Geschichten gefunden.

Der Eurovision Song Contest steht für große Stimmen, aufwendige Shows und immer wieder für Auftritte, bei denen man sich fragt, was passiert hier eigentlich gerade? Ein gutes Beispiel ist Papa Pinguin von den Luxemburgerinnen Sophie und Magalai aus dem Jahr 1980.

Auf den ersten Blick wirkt hier alles harmlos. Zwei Frauen in futuristischen blau und pink glänzenden Anzügen singen fröhlich über einen Pinguin. Auf den zweiten Blick fällt auf, dass Sophie und Magalai erstens eineiige Zwillinge sind. Und dann kommt ein riesiger Glitzerpinguin auf die Bühne. Es ist ein Mann, der einen Frack mit einem glitzernden Anzug dazu trägt. Die beiden Zwillinge schlagen dem Frackträger dann sogar irgendwann auf den Hintern. Der tanzt die ganze Zeit stachsig herum, hüpft und singt teilweise sogar mit. Wenn man genauer hinhört, erzählt der Text von einem Pinguinvater, der seine Familie verlässt.

0: Diese Mischung aus futuristischen Anzügen, übercharismatischem Pinguinmann und aber überraschend ernster Geschichte sorgt für ein irritierendes Gefühl und man weiß nicht so recht, ob man mitsingen oder eher innehalten soll. Genau dieser Bruch macht diesen Auftritt von Sophie und Magalei so einzigartig.
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0: Ganz anders, aber nicht weniger skurril, ist der Auftritt des Österreichers Alf Poyer aus dem Jahr 2003. Im Song »Weil der Mensch zählt« steht Poyer mit T-Shirt und einer neckisch nach hinten gedrehten Schiebermütze auf der Bühne, die ihm die Attitüde eines coolen 50-jährigen Skater-Kids verleiht. Neben der Band stehen Pappfiguren von Tieren mit Instrumenten auf der Bühne. Poyer fuchtelt während des Auftritts künstlerisch wertvoll rum, sein Gesang wirkt fast nebensächlich.

0: Alles ist eher so eine Art Anti-Show. Gar kein Glamour, keine richtige Choreografie, sondern eher ein schräger und minimalistischer Auftritt. Inhaltlich geht es im Song dann darum, dass Menschen auch nur Tiere sind und Tiere irgendwie auch nur Menschen.
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0: 2008 wurde es dann so richtig chaotisch. Island schickte Kreisradio mit Leto Svet nach Belgrad.

Zu sehen drei Männer in bunten Anzügen, die scheinbar relativ ohne Plan agieren. Sie singen in verschiedenen Sprachen, wechseln plötzlich den Tonfall und wirken eher, als würden sie auf einer Familienfeier nach 5 Bier versuchen, noch ein paar Tanzschritte synchron aufs Parkett zu bringen. Worum es in dem Song geht? Keine Ahnung, der Song ist bewusst grammatikalisch falsch und ein absurder Mix aus serbischen, deutschen und finnischen Wörtern. Auf jeden Fall geht's irgendwie um Essen, denn es werden Schilder mit Kuchen und Zwiebeln von blonden Frauen in Glitzerbikinis auf die Bühne getragen. Vielleicht geht's ja um Zwiebelkuchen.

Ein besonders ungewöhnliches Bild lieferte Russland 2012 mit Buranowski-Pabuschki. Sechs ältere Frauen standen hier auf der Bühne, sie trugen rotbraune traditionelle Trachten mit Patchwork-Schürzen und die sechs Frauen bewegten sich ganz gemächlich hin und her, schunkeln ein bisschen. Im Hintergrund sah man dann eine Art Ofen, während sie den Song Party for Everybody singen.

Die Damen schunkeln freundlich, während im Ofen hinter ihnen anscheinend irgendwann die Kekse fertig gebacken sind. Eine der Damen rennt dann in ganz kleinen Schritten zum Ofen, um die Kekse zu holen und zum Publikum zu bringen. Der Auftritt der Buranowski Babuschki ist eine Mischung aus Dorfromantik und Pop. Ein Gegensatz, der sofort ins Auge fällt und auf jeden Fall Hunger auf frische Plätzchen macht.

Und dann gab es vor 2 Jahren, 2024, Windows 95 Man mit No Rules. Und der macht genau das, keine Regeln. Am Anfang der Performance steigt der Vukuhila-tragende Sänger aus einem gigantischen Ei. Er trägt Socken, Sandalen, eine Cap, ein T-Shirt und vor allen Dingen eins, keine Hose.

Während sein Bandmate den Gesang übernimmt, inszeniert sich Windows 95 Man auf der Suche nach seinen Jeans-Shorts. Von der Kamera immer genau so eingefangen, dass man alles außer den vermeintlich nackten Unterkörper des Sängers sieht. Mal wird eine Lampe über die Bühne geschoben, dann kommt Rauch aus einer Nebelmaschine. Immer genau dann in dem Moment, in dem Windows 95 Man sich über die Bühne bewegt. Dann am Ende, die rettende Jeans-Shorts kommt an Fäden von der Decke. Hier ist die Musik komplett egal, was bleibt, ist aber ein Gefühl von: Hab ich das gerade wirklich gesehen? Und genau damit bleibt der Beitrag auf jeden Fall im Kopf. Egal, ob man will oder nicht.

0: 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Larissa Helmke stellte einige kuriose Beiträge aus der Geschichte des Eurovision Song Contests vor, hier und heute in der Anthologie zum Jubiläum 70 Jahre Grand Prix Eurovision de la Chanson. Nicht immer ist es vielleicht das, was man sich hierzulande unter einem Chanson vorstellt. Das hat sich ja auch sehr gewandelt. An einen kuriosen Beitrag möchte ich noch ganz gerne erinnern. Im Jahre 2007, also vor knapp 20 Jahren, nahm Andrei Danilko unter seinem Künstlernamen Verka Sedutschka, einer grell geschminkten Travestiefigur, teil. Und damals sah das alles mehr so aus wie Raumfahrt. Alles in Silber und bisschen aus der anderen Welt. Aber das ist ja häufig so. Und sein Beitrag Dancing Lasha Tumbai kam sehr gut an, auch als lustige Nummer. Interessanterweise hat man ja dieses Lasha Tumbai immer als Russia Goodbye verstanden. Russland war übrigens dann auf dem dritten Platz, hatte nur einige Punkte weniger als die Ukraine. Mit Verka Sedutschka dann mit 235 Punkten und dann noch einmal gute 30 Punkte mehr der Siegertitel aus Serbien. Wir hören jetzt natürlich Verka Sedutschka, der oder die sich jetzt hier auch noch einmal vorstellt, zum Teil ja auch auf Deutsch zum Mitzählen.
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bringe heute den Song Silence Suite Tintagène mit. Damit hat Maria Guinaud in 1984 den 11. Platz beim ESC belegt. Auf Deutsch würde er Stille und so viele Leute heißen. Wie der Titel das auch schon anmuten lässt, geht es in dem Text um den Kontrast zwischen Menschenmassen, der Stille und des Selbst. Manchmal findet man sich selbst im Austausch mit anderen Menschen wieder. Manchmal fühlt man sich nie so einsam, wie wenn man von anderen umgeben ist. Aber im Refrain betont die Sängerin immer wieder, dass sie ihr Leben gegen einen Tag voller Illusion und Magie tauschen würde. Einerseits berührt es mich einfach, wie leidenschaftlich Guinaud singt. Aber ich glaube auch, dass es so stark mit mir resoniert, weil es relevanter ist denn je. Eskapismus bestimmt unseren Alltag und obwohl wir einfacher als je zuvor mit Menschen kommunizieren können sollten, vereinsamen wir viel mehr. Ich finde es bemerkenswert, dass ein so altes Lied unsere moderne Zeit noch so gut beschreibt.

0: So, zwischendurch musste es mal ein wenig ruhiger werden mit diesem doch, finde ich, auch total schönen Beitrag. Vielen herzlichen Dank an Jana, die an diese wunderbare Rarität erinnert hat. Und nun geht es auch gleich wieder weiter mit einem Beitrag der kuriosen Art, an den Tjorben erinnert.
1: Wadde hadde dude da. Ich habe Wadde hadde dude da von Stefan Raab ausgewählt. Er ist damit 2000 in Stockholm angetreten und hat mit 96 Punkten den 5. Platz ergattern können. Das ist eines der besten Ergebnisse, die Deutschland so über das letzte Vierteljahrhundert erreichen konnte. Und das mit einem Song, der eigentlich so nichtssagend ist wie möglich, das ist schon irgendwie besonders. Stefan Raab selbst braucht, glaube ich, keine Vorstellung. Er ist eine der deutschen TV-Persönlichkeiten und war damals mit TV Total auf dem absoluten Höhepunkt seiner Karriere. Und dabei war es bereits der zweite Beitrag, den Raab zum ESC gemacht hat. Bereits 2 Jahre vorher hatte er unter dem Namen Alf Igel, einer Anspielung auf den Namen Ralf Siegel, den Song Gildo hat euch lieb von Gildo Horn komponiert, der dann 1998 den 7. Platz erreichen sollte. Für mich als Person, die die frühen 2000er ja nicht mehr miterlebt hat, ist Wadde hadde dude da so ziemlich das, was ich mir unter den 2000ern vorstelle. Eine Zeit, als Eurovision weniger ernst genommen wurde und es einen Stefan Raab gab, der durch seine gigantische Medienpräsenz so ziemlich alles tun konnte, was er wollte. Und trotz der Tatsache, dass es in dem gesamten Song eigentlich um nichts geht, ging Raab als großer Favorit in den deutschen Vorentscheid hinein, den er dann ja auch gewinnen sollte. Obwohl, dass es um nichts geht, ist natürlich ein bisschen extrem ausgedrückt. Die Idee kam Raab beim Gassigehen mit seinem Hund, weil der Hund einer älteren Dame etwas scheinbar Unidentifizierbares im Maul hatte. Darauf fragte die alte Dame, Wadde hadde dude da? Also, was hast du denn da? Es geht also weniger um nichts, als dann doch um herzlich wenig. Und genau das ist, warum ich diesen Song ausgewählt habe und auch das, was ihn besonders macht. Er sticht aus der Masse an emotionalen und inhaltsschweren Songs der letzten Jahre raus und dass er damit halbwegs erfolgreich war oder zumindest erfolgreicher als die meisten deutschen Songs der letzten Jahre, macht es noch umso absurder und in dem Sinne auch lustiger. Und wenn man etwas Großes hineininterpretieren möchte, wovon Raab, glaube ich, nicht unbedingt der Fan wäre, ist dieser Song ein wunderbares Beispiel dafür, dass man nicht immer alles sonderlich ernst nehmen sollte. Ich weiß nicht, ob ich Wadde hadde dude da unbedingt als hörenswert bezeichnen würde, aber er ist auf jeden Fall unterhaltsam und das ist ja auch der Grund, warum er entstanden ist. Er sollte unterhaltsam sein und nicht den ganzen Tag im Radio hoch und runter laufen. Und auch wenn er eigentlich ein Witz ist, ist er ja auch nicht schlecht gemacht. Wenn man ihm nicht sonderlich viel Aufmerksamkeit schenkt und nur auf den Flow der Worte und die 70er-Jahre-Disco-Instrumentals achtet, macht er auf jeden Fall Spaß.

Die Sängerin Paola nahm für die Schweiz zweimal am Eurovision Song Contest teil. 1980 besang sie das Kino in französischer Sprache und landete damit auf den 4. Platz. Die originelle deutsche Fassung schrieb dann Rolf Zukowski. Bereits 1969 aber, das war das Jahr, in dem es 4 Siegertitel gab, belegte sie Platz 5 mit dem soeben gehörten Stück und damit war sie ja sozusagen direkt nach den 4 Siegertiteln. Bonjour, bonjour wird im Original Deutsch gesungen, aber mit diesem Titel Bonjour, bonjour. Ich habe mal versucht, ob es nicht eine andere Aufnahme gibt auf Französisch, dachte ich. Würde ja passen. Die deutsche Fassung fand ich jetzt vom Text her nicht ganz so ansprechend. Immerhin stammt die Melodie von einem Franken. Heinz Mayer, der sich dann später Henry Mayer nannte, wurde vor etwas mehr als 100 Jahren in Nürnberg geboren und er hatte einige bekannte Titel in den 1960er Jahren geschrieben, unter anderem auch für Peggy March und er schrieb auch neben diesem soeben gehörten Titel Mitte der 1960er Jahre ein Lied für Grete Ingmann, die ja 1963 für Dänemark den ESC gewann. Und da gab es ein Lied, das, wie das manchmal so ist, zunächst doch recht erfolglos schien, obwohl Grete Ingmann das ja wirklich sehr ansprechend gesungen hat, das Lied vom Sommerwind. Und interessanterweise entdeckte dies dann Johnny Mercer, der hatte ja auch zusammen mit Henry Mancini Filmmusik geschrieben, Moon River aus Frühstück bei Tiffany, der kam irgendwie auf dieses Lied und hat das dann Frank Sinatra vorgelegt und der machte es dann wenig später zum Welthit. Ja, so kann Geschichte gehen, auch Musikgeschichte gehen. Ich habe nun überlegt, an dieser Stelle doch mal kein Original zu senden, nämlich von jenem Lied, das die bereits von mir erwähnte Grete Ingmann zusammen mit ihrem Mann Jürgen, dem Gitarristen, 1963 vortrug. Für Dänemark hatten sie dann gewonnen mit Dans Wies. Da gibt es eine recht neue Aufnahme, also eine Coverversion mit Helene Blum. Die finde ich doch nun auch sehr reizvoll und ich denke, da hören wir an dieser Stelle mal rein.

Für mich gehört Hard Rock Hallelujah einfach zum ESC dazu. Es wurde 2006 für den ESC von der Band Lordi performt und gewann auch für Finnland den ganzen Wettbewerb. Lordi performen grundsätzlich in voller Kostümmontur, die Dämonen nachempfunden ist. Damit haben sie sich natürlich auch sofort von allen anderen abgehoben. Um Dämonen und Engel geht es auch in dem Lied, denn Hard Rock Hallelujah beschreit eine Art Rock-Apokalypse oder die Arockalypse. 2006 war das erste Jahr, in dem ich ESC gucken konnte und ich erinnere mich, dass ich mit meinen 5 Jahren von sowohl der Musik als auch von dem Stil der Band begeistert war. Schräg, bunt und skurril ist für mich das Herz des ESCs. Pop und Balladen kann man das ganze Jahr über hören, aber ESC für mich bedeutet auch mal was Exzentrisches und Besonderes kennenzulernen. Lordi ist übrigens immer noch relevant und beliebt. Seit März gehen sie in Europa auf Tour und brachten erst letztes Jahr ein neues Album heraus. Die Maske haben sie aber nicht abgelegt.

Die Anthologie auf Oldenburg 1 heute pünktlich und passend zum ESC, der ja nun am Samstag in Wien ausgetragen wird. 70 Jahre Grand Prix Geschichte. Das nahmen wir zum Anlass, um ein wenig Rückblick zu halten, und einige MitarbeiterInnen von Oldenburg 1 haben dann auch ihre persönlichen Lieblingsbeiträge vorgestellt. Dafür danke ich sehr herzlich und kann Ihnen auch noch sagen, dass diese Sendung noch einmal zu hören ist am nun folgenden Sonntag, also quasi einen Tag nach der langen Grand Prix-Nacht, gibt es diese Anthologie noch einmal um 13 Uhr hier auf Oldenburg 1 zu hören. Eine neue Ausgabe gibt es dann heute in 4 Wochen, das ist dann Mittwoch, der 10. Juni, und da nehme ich noch einmal zum Anlass, an Ereignisse zu erinnern, die mit dem 10. Juni, aber auch mit dem 9. Juni zusammenhängen, das Ganze dann mit entsprechender Musik. Geburts- und Todestage von Persönlichkeiten, natürlich auch Musikern vom 9. und 10. Juni. Dann also heute in 4 Wochen hier zu hören. Ich verabschiede mich bei Ihnen. Viel Vergnügen natürlich beim Eurovision Song Contest und beim weiteren Programm hier auf Oldenburg 1. Ihr Ralf Eismann.

Herzlich willkommen und ein multikulturelles Moin Moin. 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Herzlich willkommen bei Radio Globale. Heute wieder mit Musik aus aller Welt. Am Mikrofon begrüßt Sie Detlef Wiese. Beginnen wir mit der katalanischen Folkband Fenya Rai. Die aus der katalanischen Stadt Valls stammende Band zelebriert das katalanische Volksliedgut, den sogenannten Canzone, interpretiert es mit modernen Arrangements und einem zeitgemäßen Stil und bringt den Spirit von Pogies, Waterboys oder Dropkick Murphys in die Musik der Region Barcelona ein. Ihre abwechslungsreiche Musik ist in erster Linie Musik, die zum Tanzen einlädt. Danach geht's mit Blockflöte, Gitarre und Kontrabass weiter. Wildes Holz nennt sich die dreiköpfige Instrumentalband aus Nordrhein-Westfalen. Die Gruppe vermischt verschiedenste musikalische Themen aus Eigenkompositionen mit Klassikern aus Popular- und klassischer Musik. Wildes Holz sind eine Ausnahmeerscheinung in der deutschen Musikszene. Übrigens, Sie haben richtig gehört, die Band spielt mit Blockflöte. Genau das Instrument, in das wir wohl alle schon mal reingepustet haben, aber nicht immer zum unbedingten Vergnügen der Zuhörerschaft. Das Bandmitglied Tobias Reisige spielt eindrucksvoll dieses Instrument und man nennt ihn inzwischen den König der Blockflöte.

Weiter geht's nach Afrika. Geoffrey Oryema war ein Musiker aus Uganda. Oryemas Familie gehörte zur Ethnie der Akoli im Norden von Uganda. Nach der Verfolgung seiner Familie flüchtete er ins Exil nach Paris. Dort wurde Weltmusiker Peter Gabriel auf ihn aufmerksam und beim World Music Festival WOMAD begann seine Karriere. WOMAD ist ja das jährliche Musikfestival, bei denen Musik, Kunst und Tanz aus verschiedenen Kulturen aufgeführt wird. Der dann folgende Musiktitel führt uns wieder nach Italien. Band Italiana ist eine 1992 von Riccardo Tesi gegründetes Quartett und zählt heute zu den international renommiertesten italienischen Weltmusikgruppen. Eigenkomposition, instrumentale Virtuosität, ein exquisites rhythmisches Zusammenspiel und raffinierte Arrangements prägen den Stil der Gruppe. Ihre Musik, die Grenzen überschreitet und traditionelle toskanische Formen und Rituale mit mediterranen Einflüssen, Jazz-Improvisation und Singer-Songwriter-Music verbindet, hat das Publikum auf den wichtigsten Folk- und Weltmusikfestivals der Welt begeistert.

Furiosa. Murano heißt der nächste Musiktitel und ist ein Musikstück des multikulturellen Ensembles The Three Seas und führt uns nach Australien. Die Gruppe vereint unterschiedliche kulturelle Hintergründe und ist bekannt für ihre Verschmelzung verschiedener Musikstile, oft mit indischen Einflüssen. Die Suche nach neuen Klangwelten führte Matt Keegan, einen australischen Komponisten und Saxophonisten, nach Indien, wo das Ensemble sich in Westbengalen zusammenfand. Angeführt wird das Ensemble von Baulsänger Raju Das. Baulsänger sind bengalische Minnesänger. Raja spielt meisterhaft auf der Kamak, einer Trommel mit einer gezupften Saite.

Der nächste Sänger kommt aus unserem Nachbarland, den Niederlanden. Sein Name ist Henk Kuipers, besser bekannt als Captain Hank. Er hat eine beeindruckende und facettenreiche Lebensgeschichte, war Karate- und Judo-Kampfsportler, gewann einen Weltmeistertitel und später leitete er eine Sicherheitsfirma und war sogar Personenschützer von Bill Clinton. Seine Liebe galt aber auch immer schon der Musik. Schließlich entdeckte man seine außergewöhnliche Stimme, von der Sie sich jetzt auch überzeugen können.

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0: Ivan Aksenov ist ein russischer Musikproduzent, Komponist und Musiker. Er spielt Melodien auf Instrumenten wie der Flöte, Gitarre, Ukulele oder Synthesizer und singt dazu mit einer sehr ruhigen, teils schlafwandlerischen Stimme. Ich möchte Ihnen heute seine populäre Interpretation des Liedes »Du hast« von der Gruppe Rammstein vorstellen. Danach zieht eine musikalische Karawane vorbei. La Caravane Pass ist eine Gypsy-Jazzband aus Paris, Île-de-France, die von der Folklore der Roma und Nomaden beeinflusst ist. 2001 gründete der französische Ex-Punk Thomas Vetermann mit seinen polnisch-jüdisch-rumänischen Wurzeln die Band. Vetermann ist ein Multi-Instrumentalist und schreibt Songtexte selbst. Bald gesellt sich auch Olivier Luganou hinzu. Mit dem Ex-Rugby-Spieler Pat Guigon kam dann noch ein Schlagzeuger und mit Ben Boody, ein Bassist, mit nordafrikanischen Wurzeln hinzu. Entsprechend multikulturell ist ihre Musik.
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Und jetzt hören Sie gleich Difka. Difka ist ein in Kanada ansässiges Musikduo, das traditionellen Gesang, Mythologie und moderne Klänge verbindet. Das Duo besteht aus der Banduristin Alina Kusma, also eine esoterische ukrainische Harfenistin, und der Bratschistin Zoe Santo. Sie beschreiben ihre Musik als Folk Fatal, eine Mischung aus Dorfgesang und Frauenpower. Folk Fatal stellt Lieder in den Mittelpunkt, die jahrhundertelang von Frauen überliefert und durch Krieg, Vertreibung und kulturelle Unterdrückung bewahrt wurden. Alejandro Camara, ein talentierter Musiker der lateinamerikanischen Musikszene und gebürtiger Bolivianer, hat sich auf das Subgenre der Other Latin Music spezialisiert. Camaras Musik in Kooperation mit der Band Sam Miller verbindet gekonnt moderne Elemente mit klassischen lateinamerikanischen Klängen wie Salsa, Merengue oder Cumbia und schafft so ein unverwechselbares und fesselndes Hörerlebnis. Er spielt die Charango, das ist ein Musikinstrument wie eine Mandoline, die charakteristisch für die Andenländer ist. Das Instrument hat 10 Saiten und der Resonanzkörper wurde ursprünglich mal aus einem Schildpatt gefertigt.

Und James ist ein vielseitiger britischer Sänger und Musiker, der vor allem als Frontman der Band The Rosers bekannt ist. Im Frühjahr 2026 veröffentlichte er eigene emotionale Country-Soul-Songs wie When I Stand. Mit seiner eindrucksvollen Stimme ist er zudem als Solokünstler auf Hochzeiten und Events aktiv. Also aufgemerkt, er ist auch privat buchbar. Reisen wir danach denn in den Libanon und hören den Sänger Joseph Attier, der durch TV-Casting-Shows in der gesamten arabischen Welt bekannt wurde. Er war der erste Libanese und wurde bei den MTV Europe Music Awards für den besten arabischen männlichen Sänger nominiert. Der Inhalt seines Songs dreht sich natürlich um das unendliche Thema der Liebe und um die Sehnsucht.

Ja, und mit dem folgenden Titel möchte ich mich schon wieder für heute von Ihnen verabschieden. Auf das Leben, egal wie alt man ist, authentisch, selbstbestimmt und mit Stolz auf den eigenen individuellen Weg zurückblicken, trotz Fehlern und Herausforderungen, das wünsche ich Ihnen mit unserem Schlusstitel »I did it my way«. Das Sukmyung Kayagym Orchestra covert den Song und ist das erste koreanische Orchester, das sich auf das Kayagym spezialisiert hat. Das ist eine traditionelle koreanische Zither, genauer gesagt eine Wölbbrettzither, die gezupft wird. I did it my way. Das Lied steht für Selbstverwirklichung, Integrität und den Mut, sich nicht nur den Erwartungen anderer anzupassen. Tschüss, bis zur nächsten Weltmusiksendung, sagt Detlef Wiese.

0: Liebe Zuhörerinnen und Zuhörer, das war Radio Globale Miteinanderleben, heute mit Musik aus aller Welt. 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Ein Dank geht an die Technik von Petra Susanne Krampe. Bleiben oder werden Sie gesund? Tschüss, bis zum nächsten Mal. Es verabschiedet sich Ihr DJ D-Groove.
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Moin moin, liebe Beat-Freunde. Ich heiße Harry Huben. Und nun geht's los.

0: Im Dezember 1965 veröffentlichten die Beatles Run for Your Life als Abschlusstitel ihrer LP Rubber Soul. Hauptkomponist John Lennon mochte den Titel nie wirklich und hatte ihn eigenen Aussagen zur Folge ebenso hingehauen. Dafür war er dann aber doch ganz okay. Und damit herzlich willkommen zu einer neuen Ausgabe von
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0: And the beat goes on. Jetzt erinnern wir uns an Trini Lopez, der im Mai 1963 den Titel America veröffentlichte und damit in Deutschland einen Rang 3 erzielen konnte. Trini starb 2020 im Alter von 83 Jahren.

Greyhound waren eine britische Band, die sich hauptsächlich auf Reggae spezialisiert hatte. Im Mai 1971 erschien ihr größter Hit Black and White, der unter anderem in den Niederlanden bis auf Platz 2 gelangte. Davor hörten wir die deutsch gesungene Coverversion des Del Shannon-Hits Heads Off to Larry. Ronnie Twan und die Perrys, über die so gut wie nichts bekannt ist, veröffentlichten Sag das nicht weiter 1961.

dass Ian and the Zodiacs aus Liverpool etliche Beatles-Titel, zum Teil unter dem Pseudonym The Copycats, veröffentlicht hatten, ist hinreichend bekannt. Dass sie aber auch Rolling Stones-Hits

0: Keine 2 Minuten dauert die deutsch gesungene Version von Tutti Frutti, die wir gerade von den Swinging Blue Jeans hörten. Die Single erschien im Januar 1965 auf dem europäischen Festland. Davor erzählten uns Jethro Tull von Society, I'm a Woman, einer etwas hochnäsigen Dame aus der sogenannten Oberschicht. Der Titel erschien 1970 auf dem Album Benefit.
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0: Die kalifornischen Birds veröffentlichten die Single Have You Seen Her Face im Mai 1967. Kein großer Hit, aber immerhin ein Rang 74 in den US Billboard Charts.

Podcast. Here Comes Summer vom Mai 1959 war der größte Erfolg des amerikanischen Sängers Jerry Keller. Beste Platzierung war eine Nummer 1 in den britischen New Musical Express Charts. Davor aus dem Jahre 1962 sang uns Chris Montez seinen Let's Dance-Nachfolger Some Kind of Fun. Unter anderem in Großbritannien ein Platz 10 und bei uns in Deutschland ein Rang 19.

Radio Nord war ein schwedischer Piratensender, der lediglich zwischen März 1961 und Juni 1962 auf Sendung war, weil er dann verboten wurde. Dennoch ist er es wert, erinnert zu werden. Mein Ausschnitt ist vom 10. Mai 1961.

0: Hi, hi, hi!
1: Weiter geht es mit Rob the Nice aus Amsterdam und der niederländischen Fassung vom Ray Charles Erfolg What I Say. 1964 erschien Zeg Nit Nay.

0: Und das war Conny Frohbös aus dem Jahr 1964 mit »Ist es wahr?« Der Titel war die B-Seite ihrer Single »Diese Nacht hat viele Lichter«. Davor lauschten wir auch einer B-Seite, diesmal von den australischen Bee Gees. »Kitty Can« war die zweite Seite von »I've Gotta Get a Message to You« vom September 1968.
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0: Im Oktober 1971 erschien die Aufnahme Alexander Graham Bell. Ein weiterer Schritt zum ganz großen Glück für die englischen Glamrocker The Sweet. Gründungsmitglied und Gitarrist Andy Scott ist immer noch mit der neu besetzten Band unterwegs.

0: Es gibt Insider-Klassiker und das war so einer. Im August 1965 veröffentlichten die englischen Pretty Things Rain in My Heart und verhalfen damit etlichen Stehblues-Pärchen zu unvergesslichen Momenten. Davor vom 1965er Album Return of Rock präsentierte uns Jerry Lee Lewis seine Version des Chuck Berry-Hits Maybelline. Jerry Lee starb 2022 mit 87 Jahren eines natürlichen Todes.
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0: Jetzt treffen wir die schwedische Garagen-Rockband Ola and the Janglers, die 1968 eine tolle Beat-Version des Chris Montez-Hits Let's Dance abgeliefert hatten. Sänger Ola Hawkinson gründete 1970 zusammen mit Schlagzeuger Leif Johansson die Popgruppe Secret Service, die unter anderem mit 10 O'Clock Postman kräftig abgesahnt hatte.
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Das war der belgische Keyboarder André Brasseur mit seinem Instrumentalhit Early Bird von Ende 1965. In Belgien eine glatte Nummer 1 in den Charts und eine Bereicherung auf jedem Jahrmarktsfahrgeschäft der Mid-60er. Letzter Titel für heute kommt von der irischen Formation The Orange Machine. Three Jolly Little Dwarfs, zu Deutsch drei lustige kleine Zwerge, erschien 1968 und obwohl der Song kein Hit war, hat man beim Hören das Gefühl, ihn zu kennen. Vielleicht geht's euch ja auch so.

0: Harry Huben bedankt sich fürs Zuhören und würde sich freuen, wenn ihr beim nächsten Mal wieder mit dabei wäret. Bleibt gesund und positiv. 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